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0: Rocco, ich muss mit dir reden.
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0: Also, es ist so, ich langweile mich sehr in unserer Beziehung.
1: Was?
0: Ja, ich langweile mich. 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
1: Die kommen uns suchen.
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0: Was gibt's noch?
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1: Das war die grandiose Anna Buchecker mit dem Song Maria. Und jetzt schicken wir Ihnen gleich hinterher, liebe Hörer und Hörerinnen, Kim vorbei.

Anna Buchecker, ich will Heimat mitgestalten, also habe ich sie mir vorgeknöpft, sagt sie. Mit meinem Debütalbum Windschatten habe ich 2024 begonnen, den Begriff Heimat für mich neu zu denken. Ich will mich in den offenen Wind stellen und mich nicht mehr länger im Windschatten ausrasten. Ab jetzt gibt's Salz in der Suppe, sagt sie über den Song Seufz, den sie jetzt hören werden.

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1: Anna Buchegger mit Salz. Mit meinem zweiten Album Salz will ich ein Stück Tradition konservieren. Ich will sie aber auch aufs Korn nehmen und die veralteten Wunden aufreiben. Es geht um Haltung, um die Frage, wie wir mit den Widersprüchen zwischen Tradition und Gegenwart umgehen, um Herkunft, die nicht festhält, sondern hinterfragt werden will, und um Frauen mit Eigensinn.

Anna Buchegger mit Keine Ahnung. Wir kommen zu Nenda, geboren 1994. Nenda, Neururer, ist im Ötztal aufgewachsen, hat als Kind eines schwarzen und eines weißen Elternteils früh ihr Anderssein erlebt und sich zuerst musikalisch dagegen aufgelehnt. Der Song Mixed Feelings, ihre Debütsingle in einem Mix aus Deutsch, Englisch und Tirolerisch, thematisiert den Alltagsrassismus in der Tiroler Bergwelt. Sie gelangte mit dieser Nummer an die Spitze der FM4-Jahrescharts 2021. Nenda jetzt mit Mountain Goat.

Kra von Nender, grandiose Musik aus Österreich. Wir gratulieren. Wir kommen nochmals zu Anna Buchecker, die 2024 ihr Debütalbum Windschatten veröffentlichte und spielen von ihr den Song Woman, Woman, Woman.

Anna Buchecker mit Woman, Woman, Woman. Man kann ihr nur das Beste wünschen, dieser großartigen Musikerin Anna Buchecker.

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1: Das war die heutige Sendung mit Anna Buchecker und Nenda. Wir bedanken uns fürs Zuhören und freuen uns auf die nächste Woche. Juhu! 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

0: Er ist vergangenes Wochenende ausgiebig mit einem zweitägigen Fest gefeiert worden. Wir bringen Stimmen und Stimmungen davon, jede Menge Glückwünsche, ein Interview mit dem Sänger der Sterne und haben ein längeres Gespräch geführt mit zwei, die viel über die Geschichte und über das Kino aktuell erzählen können, mit Ricky Müllecker und Konrad Wallinger.
1: Auf rund 1250 Veranstaltungen und ca. 7000 Kinovorstellungen mit rund 360.000 Besuchern und Besucherinnen können wir bisweilen heute zurückblicken. Wir sind fest davon überzeugt, dass wir der kulturelle Nahversorger in der Region sind. 250 Tage im Jahr, fast durchgängig, seit nunmehr 40 Jahren ist das Haus hier geöffnet. Ich wiederhole, 1250 Veranstaltungen.
0: Das war ein kurzer Auszug aus der Festrede vom langjährigen und wiederholten Obmann des Vereins Andreas Stüger am Beginn des Fests 40 Jahre Kino Ebensee. Und damit herzlich willkommen beim Widerhall, der ganz im Zeichen dieses Jubiläums steht, sagt Jörg Stüger. Zuvor noch ein kurzer Nachtrag zum letzten Widerhall und einem Beitrag zur drohenden Schließung einer Kassenarztpraxis. Hier hat es Unmut und möglicherweise Missverständnisse gegeben bezüglich des auch angesprochenen neuen Ärztezentrums der primären Versorgungseinheit PVE. Es war sicher nicht intendiert, ein negatives Bild der PVE zu zeichnen, sondern wie gesagt, über die Bemühungen zum Erhalt der Kassenarztpraxis zu berichten, die ja im Nahbereich wichtig für Ältere und Gehbeeinträchtigte ist. Und was aus Patientensicht sicher nicht gegen eine zusätzliche Versorgungseinheit spricht, im Sinne, je mehr Kassenplätze für die Bevölkerung, desto besser. Aber jetzt zurück zum Kino Ebensee. Ja, ein würdiges Fest ist es geworden mit vielen Besucherinnen und Besuchern, Gratulantinnen und Gratulanten, mit den Hamburger Urgesteinen, die Sterne und der österreichischen Singer-Songwriterin Maya am ersten Tag, und mit der Formation Mother's Cake und Binary Boy, beide ebenfalls aus Österreich, am zweiten Tag. Meine Kolleginnen Andrea Tschicki-Keil und Magdalena Stammler haben sich unter die Gäste und auch in den Backstage-Bereich begeben und unter anderem gefragt, was die Besucherinnen und Besucher mit dem Kino Ebensee verbinden.
2: Ja, ich bin jetzt 43 und Kino Ebensee kenne ich schon lange, seit meiner Jugend, seitdem ich 16 bin. Habe ich auch schon beim Festival der Zwerge gespielt mit 17 Jahren. Und sind auch tolle Konzerte und tut sich alle was in Kino Ebensee. Also Ebensee, da lebt die Kulturszene. Und kommen immer Leute zu den Konzerten, brav.
3: Was erwartest du von den nächsten 40 Jahren Kino Ebensee?
2: Dass so bleibt, wie es jetzt ist und alle tolle Konzerte und dass die Leute nach wie vor zum Kino Ebensee gehen und den Verein unterstützen.
3: Wir feiern heute 40 Jahre Kino Ebensee. Was verbindest du mit diesem Ort hier?
4: Weil ich bin ja von Ebensee und ich habe gerade mit meinem Onkel geredet, dass das ja immer schon ein Kino gewesen ist und ich mich aber nicht mehr erinnern kann tatsächlich, dass wir ab und zu am Sonntagnachmittag schon uns da Filme angeschaut haben. Ich verbinde mit dem Kino Ebensee, ich aus meiner Jugend aber auch erwachsen werden, so irgendwie. Ja? Viele Konzerte. An manche kann ich mich nicht mehr erinnern, an manche noch gut. Das ist Kino Ebensee, genau.
3: Was leistet das Kino Ebensee für die Region, deiner Meinung nach?
4: Boah, was ist das für eine große Frage? Ich glaube, das ist eine essentielle Kulturarbeit, die da geleistet wird von einem großartigen Team, die eh, wie wir es heute gehört haben, die Unglaubliches leisten und auch wie die Bands oder diese Glückwünsche, die haben relativ gut ausgesagt, was das Kino eben sie leistet. Großartige Kulturarbeit da in einer Region, wo du das gar nicht so vermutest. Und ich denke mir, wir haben oft von Ischl ja doch neidisch schon mal geschaut nach Ebensee.
3: Was wünschst du dem Kino für die nächsten 40 Jahre?
4: Gute Förderungen, keine Kürzungen und viel Kraft.
3: Wir feiern heute 40 Jahre Kino Ebensee. Was assoziierst du mit dem Kino Ebensee?
5: Ein Ort für Konzerte und Veranstaltungen, wie es in der Form wahrscheinlich da für immer schon

0: und das ist doch einiges.
1: Jetzt sind da halt relativ viel Leute zusammengekommen. Kannst du die Stimmung vom heutigen Abend ein bisschen zusammenfassen?
0: Also jetzt beim Konzert war es eine total positive Stimmung und man hat gemerkt, dass das auch der Band sehr Spaß gemacht hat.
1: Wir blicken jetzt einfach voraus, 40 Jahre weiterhin Kino Ebensee. Was kann man dem Kino wünschen?
0: Dass viele junge Leute ans Kino irgendwie andocken können und diese Rock'n'Roll-Konzerte aus den 90er Jahren, dass die noch gibt, weil die interessieren mich und vielleicht auch noch andere Sachen, jüngere Sachen.
1: Wie hat dir heute der Abend gefallen?
2: Also mir hat es sehr gut gefallen. Ich habe das Gefühl auch sehr cool gefunden, mit mir recht viel Leute vor so einer Bühne zu stehen. Und es war ein sehr toller Abend.
1: Warst du schon öfter im Kino Ebensee oder ist das heute das erste Mal?
2: Es ist heute das erste Mal und es hat sich voll ausgezahlt.
1: Was hat dir besonders gefallen da herinnen?
2: Also mir hat die Kulisse sehr gut gefallen und dass es halt auch Sitzplätze gegeben hat. Und mir hat halt generell auch die Band halt gefallen, die gespielt hat und halt auch wieder Raum so war. Das hat mir sehr gut gefallen.
1: Wir feiern ja jetzt 40 Jahre Kino Ebensee und wir blicken jetzt in die Zukunft, die nächsten 40 Jahre. Was würdest du wünschen vom Kino Ebensee?
2: Also vielleicht so mehr Konzerte und halt vielleicht auch mehr Filme, die man jetzt so vielleicht als Jugendlicher schauen darf, damit man halt dann auch eher hingeht.
3: Ich wünsche mir vom Kino Ebensee für die nächsten 40 Jahre, dass es genauso bleibt, wie es ist, dass sie so weitermachen, dass sie weiterhin so viel Energie haben und so viel Power und das weiterhin so gut machen wie bisher.
1: Was ist für dich das Markanteste am Kino Ebensee?
3: Das Markanteste am Kino Ebensee ist, dass sie sich nicht irgendwie in eine Schiene schmeißen, sondern dass sie probieren, dass sie alles, was machen, authentisch machen und dass sie einfach die Vielfalt leben und das im Salzkammergut ermöglichen und das schon so lang.
1: Wie bringt man junge Menschen dazu, nachzurücken und weiterhin das Kino Ebensee am Laufen zu halten?
3: Am besten ist, wenn sie einfach mal ins Kino Ebensee kommen und angesteckt werden von der Energie. Und dann muss natürlich auch möglich sein, dass sie ein bisschen reinkommen in das Ganze. Und dann geht das, glaube ich, von ganz allein.
1: Was verbindest du persönlich mit diesem Ort?
4: Kino Ebensee, ja, es war eigentlich immer tolle Konzerte zum Anschauen, hauptsächlich Konzerte, ja. Ein paar Filme waren dabei, ja. Spontan fällt mir das Backmarket ein zum Beispiel, die waren ziemlich gut mit Dave Sadi. Wokerbauts waren immer Knüller und Atwinger immer ein Wahnsinn gewesen. Also von der Menge, also vom Publikum her schon so eine Bewegung drinnen gewesen. Und viele andere.
1: Wenn man jetzt das Kino Ebensee gar nicht kennt, wie kommt man das zusammenfassen, möglichst kompakt? Was macht den Zauber aus?
4: Naja, einzigartiger Kulturverein, der einfach schaut, dass er die Leute in der Gegend zusammenhält und auch anzieht. Also ich bin aber von Altmünster gekommen und ich kenne Leute, die von Ischl kommen und einfach ein Treffpunkt.
1: Wir erlauben uns jetzt den Blick in die Zukunft, 40 Jahre voraus. Was wünschst dir du persönlich vom Kino Ebensee?
4: Immer am Punkt bleiben, natürlich, so wie auch jetzt immer. Die Richtungen erkennen und die richtigen Bands einladen. Nicht? Und ich kann jetzt nur von Bands reden, weil die Kinosachen, die sind eigentlich auch immer dabei. Nicht? Also immer am Punkt bleiben. Ja.
5: Ich bin der Wolfgang Maurer, lebe seit ca. 30 Jahren in Ebensee und das Kino verbindet mich mit meinen ganzen Freunden und mit dem kulturellen Hintergrund in Ebensee.
6: Ja, 30 Jahre, da hat sich viel geändert sicher in der Zwischenzeit. Wenn du da so ein bisschen zurückschaust, was würdest du sagen, sind die Dinge, die sich am meisten verändert haben zu heute?
5: Es hat sich sicher viel geändert in dem Sinn, dass man sich von den Bands nicht mehr die Bands leisten kann, was früher mal gespielt haben. Wenn man sich erinnert, dass zu den Anfangszeiten Worldstars da gespielt haben, das geht halt jetzt leider nicht mehr so, aber es ist so der Platz für den Nachwuchs und für heimische Bands.

0: sehr gut.
1: Bist du reger Konzertgeher dann oder gehst du eher zu den Filmen?
0: Eher Konzerte, ja.
1: Hast du das Gefühl, so Kulturinitiativen wie das Kino Ebensee oder nennen wir es eher Kulturinstitutionen, was würdest du sagen, haben die beizutragen zur Lebensqualität am Land?
0: Ja, extrem viel. Für mich ist die Kulturszene in Ebensee ganz wichtig. Ist auch ein Grund, warum ich dann entschieden habe, irgendwann einmal nach Ebensee zu gehen. Und am Land, also am Land leben ist ja super schön. Ich habe vorher lange in der Stadt gelebt. Aber nur das Land alleine geht auch irgendwie ein bisschen was ab. Und die Kulturszene ist sehr wichtig und die ist mit dem Kulturverein eben sehr gegeben.
2: Das Kino Ebensee ist für mich Heimat. Es ist lustig, wenn ich zurückblicke. Es waren nur ein paar Jahre. Also ich bin hier das erste Mal reingegangen. Also ich war als Kind schon da im Kino, also Film schauen mit meinem Bruder gemeinsam. Aber mein erstes Konzert, da war ich 13. Und das waren dann sehr intensive 8 Jahre. Und das klingt so als Zahl wenig, wenn ich mir so überlege, wie alt das ich jetzt bin. Und bin ja nach Wien gegangen und bin schon sehr lang in Wien. Aber diese 8 Jahre waren extrem prägend. Und nur immer ist das für mich Heimat. Das ist immer ein Ort, wo ich weiß, egal was ich sonst tue, da kann ich immer zurückkommen. Und da, das ist ein Ort zum Wohlfühlen. Und ein Ort, wo man Leute trifft, wo man weiß, das ist spannend. Und das hat mich am Kino immer am meisten fasziniert, dass das ein spannender Ort ist.
1: Was würdest du sagen, weil du gesagt hast, das kommt auf die Lebenszeit gerechnet, sind diese 8 Jahre vielleicht gar nicht so lange. Was würdest du sagen, hat das Kino für Spuren hinterlassen in deinem Leben? Was hast du da so mitgenommen?
2: Mein Blick auf die Welt. Also zu sehen, was möglich ist, was man in Kultur und Kunst verhandeln kann. Zu merken, dass es sich lohnt, mehrere Schleifen zu ziehen. Zu merken, dass Dinge, die so einfach scheinen, es gar nicht so sind. Und Dinge zu hinterfragen. Und auch manchmal nicht sofort Antworten zu bekommen, aber Spaß dabei zu haben, nach diesen Antworten zu suchen.
3: Also mit Kino verbinden mich die 34 Jahre, ganz glückliche Jahre.
1: Was machst du im Kino?
3: Ich war immer Mädchen für alles, also die von Assistent bis Verwaltung bis Putzfrau. Und das war immer super und ich hoffe, es bleibt noch ein paar Jahre.
1: Du schaust ganz glücklich, wenn du über das Kino sprichst.
3: Ja, ich bin auch glücklich. Also ich kann, natürlich waren auch schwierige Jahre, aber die haben wir Gott sei Dank vorbei, hinter uns. Und was kommt, ich freue mich auf die nächsten Jahre.
1: Du sagst, du kennst das Kino schon seit 34 Jahren. Da hat sich bestimmt einiges verändert auch in der Zeit, oder?
3: Ja, das hat sich viel geändert. Du siehst eine Generation, die unter meinen Händen gewachsen ist. Und ich habe mehrere Generationen gehabt. Also, und das ist irrsinnig schön, auch schauen, wie die Leute sich entwickeln und was sie tun und wie sie zurückkommen oder zurückkehren. Und im Moment ist das sehr gut.
1: Was würdest du sagen, würde fehlen, wenn es das Kino Ebensee hier nicht gäbe?
3: Ja, dann entsteht ein sehr großes Loch, nicht nur in Ebensee, aber im Salzkammergut und im kulturellen Leben. Es ist, naja, alles Mögliche kann kommen, weil die Zeiten sind doch ein bisschen unsicher, aber die waren nie 100% sicher. Aber da wünschen wir uns alle, dass es noch weitergeht.
4: Mit dem Kino verbindet mich, ich habe einmal gespielt am Festival der Zwerge, ja, mit meiner Band vor vielen, vielen Jahren, da war ich glaube ich Anfang 20. Ja. Und das war ganz eine großartige Chance, einfach einmal mit einer Nachwuchsband einmal zu spielen. Und sonst habe ich einfach ein paar so Konzerte gesehen, die total beeindruckend waren da.
1: Du hast gesagt, du warst beim Festival der Zwerge selber auf der Bühne und dann, das war so eine Initialzündung. Was hat dich über die Jahre hinweg da, was hat das Interesse gehalten?
4: Naja, wir schauen halt immer aufs Programm, was so kommt. Und natürlich ist man jetzt zu einem Alter, wo man nicht mehr so oft auf Konzerte geht, aber es ist trotzdem schön, dass da sowas gibt, gerade da so zwischen die Berge.
1: Was darf fehlen, wenn es das Kino Ebensee nicht gab, da in Ebensee?
5: Also was auf jeden Fall fehlen würde, ist eine Bühne. Eine Bühne für die großen Bands, die man sonst vielleicht irgendwo eben in Wien oder in Salzburg hören wird. Und auch, glaube ich, eine Bühne für junge Bands, die eine Chance kriegen, das spielen können oder für überhaupt Musikerinnen und Musiker oder alle anderen Kulturformen, die sich auf einer Bühne präsentieren wollen. Und wenn es dann gerade nur so eine gut eingesessene Institution, wie es das Kino Ebensee ist, gibt, dann kommen gleich viele Leute und horchen zu und man kriegt sozusagen gleich eine gute Bühne und die ist das Kino Ebensee seit 40 Jahren.
6: Was bedeutet mir das Kino? Sehr viel. Wir sind vom Ausseerland genau 40 Minuten mit viel Verkehr und 20 Minuten mit wenig Verkehr, da muss man aber ungefähr wild pressen. In Ebensee vom Ausseerland und wir nehmen wirklich den Weg immer auf uns und mittlerweile die ganze Familie. Meine Tochter ist auch fleißiger Kinobesucherin und jetzt überlege ich gerade, mein erstes Konzert im Kino Ebensee, ich kann mich gar nicht mehr erinnern, weil es waren so viele gute Konzerte und es ist immer der Point, wo man ausgelassen sein kann, wo man ins Gespräch kommt und wo Musik und Kultur, aber auch ausgelassenes Feiern im Vordergrund steht. Und mehr möchte ich da auch gar nicht dazu sagen, weil jeder Moment ist anders, jedes Konzert ist anders und heute freue ich mich auf die Sterne und gratuliere dem Kino zu 40 Jahren.
7: Magdalena Stammler und Andrea Tschicki-Keil haben Stimmen und Stimmungen vom Fest 40 Jahre Kino Ebensee eingefangen. Und auch noch viele Glückwünsche, die gibt es dann am Ende dieser Sendung. Am Vortag vor dem Fest habe ich mich im Foyer mit zwei Menschen getroffen, die das Kino schon lange bzw. von Beginn an begleiten. Dem Gründer und langjährigen Geschäftsführer Konrad Wallinger und Ricky Müllecker, ebenfalls schon viele Jahre dabei in unterschiedlichen Funktionen als Obfrau oder aktuell in der Geschäftsführung. Ein Gespräch, um 40 Jahre Kulturinstitution Kino Ebensee Revue passieren zu lassen und einen Einblick in die aktuelle Situation zu bekommen. Ja, und ich freue mich jetzt, Ricky Müllecker und Konrad Wallinger zu begrüßen. Danke, dass ihr euch Zeit genommen habt.
8: Hallo.
9: Hallo, sehr gerne. Danke.
7: Ja, wir sitzen vielleicht ein bisschen hörbar, weil es halt im Foyer des Kino Ebensees und am Vorabend, Vortag des großen Festes, das morgen startet bei Ausstrahlung, ist es schon wieder Geschichte. Aber wir werden heute ein bisschen auch darüber sprechen, vielleicht gleich dazu. Meine erste Frage, wie geht es euch mit den Vorbereitungen? Wie ist die Stimmung eher bei der stressigen oder bei der eher vorfreudigen Seite?
8: Ich würde sagen, eher die vorfreudige Seite. Natürlich schon ein bisschen aufgeregt. Andererseits rede ich mir dann immer wieder ein, ja, es ist ein Konzert, wie wir es eh schon tausendmal gemacht haben.
7: Also zwei,
8: und es sind zwei hintereinander, das haben wir früher auch öfter gemacht. Das. Und ansonsten gibt es eine entspannte Gartenparty und da.
9: Es ist schon was Besonderes in dem Sinn, dass man irgendwie schon bewusst miterlebt, dass das 40er dort steht und das ist schon eine gewisse, sagen wir mal, beeindruckende Zahl. Und das Fest zwei Tage dauert, also 40 Jahre und zwei Tage feiern, muss man eh schauen, wie man weiterkommt. Oder wie man es übersteht.
7: Wie die Kräfte noch bei uns allen sind. Ja, Konrad, ich habe mir überlegt, wir haben, glaube ich, erst das zweite Interview. Und das erste ist schon sehr lange her. Ich weiß nicht, ob du dich noch erinnern kannst. Es ist, glaube ich, 89 gewesen. Da waren wir hier, sind wir draußen gesessen. Da war es noch sehr jung. Und,
9: da waren wir alle noch sehr jung, ja. Aber es gibt ja eben die jüngere Generation auch und ich gehöre zu denen, die vom Anfang an mit gestaltet haben, aber auch jetzt irgendwie nach 40 Jahren irgendwie in die zweite Reihe zurücktreten dürfen und sich das ein bisschen aus dem anderen Blickwinkel anschauen.
7: Darum haben wir auch die Rike Mühlecker hier, die dafür steht. Ich möchte aber nachher schon noch darauf zurückkommen, auf die Gründungsphase, aber jetzt möchte die Rike mal fragen, kannst du dich noch erinnern, was sind deine ersten Erinnerungen ans Kino Ebensee?
8: Meine ersten Erinnerungen sind vor allem draußen vor der Tür stehen und warten, dass die Kasse weg ist, weil ich halt noch so jung war und nicht so viel Geld gehabt habe, dass ich jede Woche Eintritt zahle. Das heißt, ich habe dann oft nur das Ende vom Konzert miterlebt, aber es war immer aufregend und es waren schon sehr bleibende Eindrücke.
7: Wie hat sich das dann bei dir entwickelt, dass du da sozusagen Teil des Vereins und Teil des Teams geworden bist?
8: Ja, der damalige und auch jetzige Opa Andi Stüger hat mich irgendwann gefragt, ob ich nicht mitarbeiten möchte. Es waren da schon in meiner Altersklasse einige, vor allem junge Männer, beim Team dabei und war irgendwie aufgeregt, dass ich dann auch irgendwann mitmache. Das ist einem schon aufgefallen, dass ich vor der Tür stehe und was nicht leisten kann.
7: Es gibt mehrere Generationen mittlerweile schon, die hier mit dem Kino gewachsen sind und ja, entweder hier geblieben sind, mitarbeiten oder auch Flücke geworden sind, Bands gegründet haben.
9: Es gibt auch eine Generation, die weggegangen ist, die mitgemacht hat und wiedergekommen ist. Also die Fluktuation von den Leuten, die Interesse gehabt haben und da waren und aber wieder verschwunden sind und wieder aufgetaucht sind eigentlich relativ viele gewesen, die aus der Stadt zurückgekommen sind und dann wieder ins Salzkammergut zurückgekehrt sind. Und aus deinem Pool hat sich aber wieder eine Gruppe von Leuten gegründet, unterschiedlichen Alters, die aber wieder gekommen sind und den Laden am Laufen gehalten haben. Also ja, eben trotz Stammmannschaft hat man ja die Leute immer braucht für die vielen Tätigkeiten, die da notwendig sind.
7: Wie sehr war und ist das Kino auch regional, vor allem im Ort, in der Gemeinde, Ebensee verankert?
9: Mittlerweile glaube ich sehr gut. Es hat lang ein bisschen geknirscht, wo man nicht ganz verstanden hat, warum laute Konzerte einmal in der Woche sein müssen. Und das hat sich aber über die vielen Jahre sehr gebessert und die Verbindung zur Nachbarschaft und Politik ist wesentlich besser geworden, als am Anfang war. Also es war so, dass man ja irgendwie nicht in Opposition gestanden ist zur Gemeindepolitik, sondern dort schon verstanden worden ist, dass das ein frischer Wind ist, der jetzt dem Ort dort gut tut. Das hat man ja erkannt. Aber nicht alle gleichzeitig und darum war schon relativ viel Überzeugung auch notwendig und manche haben es auch nicht eingesehen, viele haben sich das sehr skeptisch angesehen. Aber man ist dann durch die lange, und dann hast du einen Landeskulturpreis gekriegt und dann hattest du irgendwie, haben sie es verstanden, dass das nichts Böses ist, was man da macht.
7: Nichts Böses, an was hat sich die Skepsis da orientiert?
9: Wahrscheinlich an der Menge an bunten Gestalten, die auf einmal im Ort durch die Straßen flaniert sind und den Weg ins Kino gesucht haben. Autos aus allen Herren Ländern, Busse mit langhaarigen Musikern aus Amerika und Deutschland, sonst woher. Und das war für viele ein kleiner Schock manchmal. Aber auch sehr lustig und irgendwie haben sie sich dann irgendwie doch alle gedacht, das ist eh cool. Da machen wir auch mit. Das schauen wir uns an. Viele sind dann auch von den Leuten auch ins Kino als Mitarbeiter gekommen und haben uns begleitet der Zeit auf die Ende 40 Jahre.
7: Wie siehst du das, Rike, jetzt bezüglich der Verankerung im Ort, in der Region, heute, aktuell?
8: Heute glaube ich, dass ja, die Ebensee ja schon in einer gewissen Weise auch die nicht unbedingt herkommen, die schätzen das zum Großteil und sind vielleicht auch ein bisschen stolz drauf, dass es sowas bei uns gibt. Und ich hoffe, von Seiten der Gemeinde gibt es jetzt, eigentlich kann man sagen, volle Unterstützung.
9: Ja, ich glaube, die freuen sich wirklich. Das ist ein Vorzeigeprojekt, kannst du sagen. Kleine Orte haben das nicht überall und es ist ein Aushängeschild für die Gemeinde als fortschrittlicher Kulturraum und Kulturort mittlerweile.
7: Weil ich vorher die Beginnzeit angesprochen habe, kann man kurz sagen, wie das Kino sich entwickelt hat am Anfang?
9: Zuerst haben wir mal irgendwie das A und O eines Kinobetriebs überhaupt einmal begreifen und lernen müssen. Es war eine Phase, die hat ein Jahr dauert mindestens, wo man den Betrieb einmal überhaupt aufstellen müssen hat und schauen, kann man das irgendwie führen mit unseren Ressourcen, mit das Know-how sich aneignen und so weiter. Das war damals ein relativ restriktives Geschäft mit vielen Auflagen und Richtlinien, ein Kino zu betreiben. Darum hat es auch ganz wenige Landkinos irgendwie haben das geschafft zu überleben, weil das gar nicht so. Und das Publikum zu motivieren, wieder neu zu gehen, wieder andere Filme irgendwie sich anzuschauen. Es war alles in einer besonderen Konstellation damals und das war eine Herausforderung. Und das war uns auch irgendwie klar, dass das gerade Wiesen ist, wo das funktionieren muss unbedingt.
7: War von Anfang an aber als Programmkino mit anspruchsvollen Filmen gedacht?
9: War gedacht, oder? Ja. Wir haben uns an das Kino in Salzburg Know-how geholt und den Cinematograph in Linz und andere ähnliche Orte, wo das bestanden hat. Und trotzdem war das alles für unser spanisches Dorf. In erster Linie ist es darum gegangen, einen Ort für zeitgenössische Musik in alle Formen irgendwie zu etablieren, weil wir selber als Musiker Orte gesucht haben, die für das getaugt haben und Struktur geboten haben, wo man analog zu anderen Orten das schon gegeben hat in Oberösterreich, in ganz Österreich, Salzburg, AG und so weiter. Solche Orte wollte man eben am Land versuchen zu starten und zu erhalten. Das war sicher eine gewagte Idee und es hat funktioniert, mit nicht immer ohne Probleme, aber es war trotzdem eine Erfolgsgeschichte, muss man sagen, auch durch den langen Atem von allen, die mitgemacht haben und die durchgehalten haben, auch gegen Widerstände und andere Probleme, auch finanzieller Natur. Kulturförderung war damals nichts Selbstverständliches. Geld war oft ein Problem, sich selber also Gehälter zu zahlen, war nicht selbstverständlich und.
7: Die ganz Jungen sind auch schon dabei, hört man im Hintergrund.
9: Die sollen aber noch ein wenig draußen bleiben. Es ist zu bald.
8: In 2 Jahren dürfen sie zum Kinderprogramm kommen.
7: Okay. Die angesprochene Band war die GmbH.
9: Die hat es gegeben, ja, die hat auch, bevor wir da den Betrieb übernommen haben, auch schon irgendwie ganz Anfang der 80er Konzerte im Kino gespielt. Da hat es noch der Vorpächter betrieben. Wir haben da schon geahnt, dass diese Bühne für mehr vorgesehen ist, als wie nur irgendwie Filme und Matineen spielen, sondern auch Rockmusik tauglich. Wir haben das getestet, hat sich herausgestellt, das geht. Wir haben das nicht vergessen und dann bei erster Gelegenheit gesagt, das könnte unser Platz werden.
7: Gemeinsam auch mit deinem Bruder Klaus Wallinger, der ja 2021, glaube ich, an der Jahreswende viel zu früh von uns gegangen ist. Ihr habt das gemeinsam ja die vielen Jahre eigentlich auch in einer Art Arbeitsteilung gemacht. Du warst eher für das Kino, für die Programmierung des Kinos zuständig, so habe ich es immer irgendwie mitbekommen.
9: Die Filmgeschichten habe hauptsächlich ich gemacht, aber die Ideen für die, wo die Stoßrichtung, in welche Richtung das geht, in die Musik, über das Know-how, da habe ich mich schon sehr bewusst engagiert und auch viel, ist halt so, irgendwie durch die Reisen, die ich in andere Musikclubs gemacht habe und auch über die Bekanntschaften, die wir geschlossen haben, sehr viel dazu beitragen. Der Klaus hat gern mit großen Agenturen sich dann beschäftigt und damit irgendwie so die besonderen Veranstaltungen an Land gezogen. Aber jetzt auch mal der Hintergrund war das gemeinsame Interesse an einer neuen Form von zeitgenössischer Rockmusik und Avantgarde in dem Bereich.
10: Es waren ja immer ja, international bekannte Musikerinnen und Musiker dann hier im Ebensee zu Gast, was für so einen kleinen Ort natürlich schon was Ungewöhnliches und was Tolles ist. Wie hast du die Kontakte oder wie habt ihr die Kontakte bekommen?
9: Es ging durch persönliche Besuche in Clubs und dass man mit anderen Musikern und Agenturen einfach vor Ort in Gespräch gekommen ist und eine Lektüre der Fachliteratur, Zeitschriften, New Musical Express, Specs, Fachzeitschriften, die es lange nicht mehr gibt. Und dort ist dieses Substrat entstanden, wo alle Clubs inseriert haben, wo alle Bands ihre Tourneen angekündigt haben und die Verbindungen. Dort hat man halt hingefaxt und Interesse bekundet, angerufen. Ganz eine direkte Kommunikation, die sehr durch unser Verständnis auch von Bandleben und die haben auch gemerkt, wir wissen, wovon wir reden, war das dann eine relativ einfache Sache, die zu überzeugen, dass da zumindest den Versuch starten, einmal vorbeizuschauen. Und das hat sich sehr schnell etabliert. Und es war kein Problem mehr, nach kurzer Zeit irgendwie das Programm zu füllen mit internationalen. Es sind ja Underground-Bands gewesen und keine großen Namen damals. Aber die Szene war relativ international.

0: Thank you very much.
1: Konrad Wallinger und Ricky Müllecker anlässlich 40 Jahre Kino Ebensee. Ricky, du hast zuerst gemeint, du bist immer, hast schon gewartet im Foyer und draußen auf die Konzerte. Was hat dich da besonders angesprochen? Und gleich am Anschluss die Frage, wie hat sich das dann auch in weiterer Form entwickelt? Ja, die Unterschiede von heute zu damals, jetzt auch musikalisch gesehen.
2: Das waren jetzt viele Fragen auf einmal. Wie hat sich das entwickelt? Naja, ich meine, man ist einfach, das war einfach cool, wenn man ins Kino gehen hat, Kino als 15-, 16-Jährige. Da, das war schon sehr ein besonderes Flair da herinnen und es war andererseits aber auch das, also nicht das Einzige zum Weg gehen, aber es war halt viel spannender wie alles andere, wo man irgendwie fortgehen hat, Kino. Und darum war das für mich irgendwie recht schnell klar, dass ich da dabei sein möchte. Und wie hat sich das entwickelt? Naja, von der Barmitarbeiterin halt irgendwie relativ schnell dann einmal in den Vorstand geholt worden und dann eh lange Jahre Obfrau. Und zwischendrin habe ich studiert und war natürlich dann in Wien, aber sehr viel in Ebensee. Ich schaue fast jedes Wochenende in den Zug sitzen.
3: Viele und Studenten haben regelmäßig gependelt und wir haben es bestochen mit Zugkarten, das Heimfahren. Wir brauchen euch am Wochenende oder andere so Ideen. Kommt am Wochenende, die Band ist so gut, ihr müsst unbedingt dabei sein.
1: Hat man dich auch bestechen müssen, Ricky?
2: Nein, ich glaube, also natürlich war es schon nicht schlecht, wenn man sich die paar Euro oder damals nur Schilling gespart hat, aber Bestechung hat es nicht gebraucht, dass ich gern jetzt Wochenende komme. Genau.
1: Jetzt. Es waren wirklich viele Fragen auf einmal, darum komme ich jetzt nochmal drauf zurück. Du hast das Kino trotzdem auch schon lange als so miterlebt jetzt und wenn du jetzt auch auf euer laufendes Programm schaust und auch die Art und Weise, also sowohl jetzt die Band als auch die Filme, wie würdest du sagen, hat sich das Kino entwickelt? Gibt es da eine Richtungsänderung oder ein?
2: Ja, ich glaube, es sind da manchmal so Phasen, die man halt, wo man irgendwie einen Schwerpunkt hat oder wo sich auch gerade wer irgendwie beim Booking ein bisschen mehr einmischt, wo es dann einmal mehr härtere amerikanische Rockbands gibt oder es hat auch damit zu tun, mit was für Agenturen man gerade viel im Kontakt ist. Und ich glaube, dass wir immer nur recht vielfältig sind und das immer waren. Vielleicht waren
3: ich
2: früher
3: glaube,
2: mehr
3: Stärke vom Kino war die Vielfalt, dass man nicht so festgelegt ist, auch, dass man sagt, das ist ein Metalplatz oder Punk oder sonst irgendwo, sondern ein sehr mit Weltmusik, mit Jazz, mit zeitgenössischen Musikformen aus jedem Genre eigentlich was gemacht hat. Und da schaust du drüben hängende Plakate von P.A.Ü.Bü, das ist Avantgarde-Rock, das ist Die Sterne, ist Deutsch-Pop gewesen, Hamburger Schule, Susan Weger und so weiter. Ganz unterschiedliche Genres eigentlich, die aber die Leute schon sehr, also die Leute haben uns immer vertraut, auch wenn es verschiedene Genres sind, aber es ist gut. Und das war aber wieder die Hauptstoßrichtung, eine gewisse Qualität muss sein, aber es ist nicht wichtig, ob es Metal ist oder weiß ich nicht was. Das Publikum hat uns vertraut und ist uns gefolgt. Meistens, nicht immer. In den 2000er Jahren hat es eine schwere Rockmusikkrise gegeben, wo elektronische Musik so stark war und wo unser Raum überhaupt nicht geeignet war für die Szene. Und da sind wir relativ lang ganz schön geschwommen.
1: P.A.Ü.Bü, eine wunderbare Band, auch wenn Thomas etwas auf der krantigeren Seite war, da hat man, wenn man vorne war, schon Angst bekommen können.
3: Ja, ein bisschen Spannung und Angst ist nicht schlecht.
1: Das nur nebenbei. Ein wesentlicher Punkt, und jetzt springen wir wieder ein bisschen zurück, der auch mit dem Kino eben sehr zusammenhängt, ist das Holzstock-Festival. Wie sehr Ist das in Verbindung auch gerade mit der Beginnzeit des Kinos zu sehen?
3: Also wir sind ja nicht nur 40 Jahre da, sondern schon 50, 7, 8 Jahre davor haben wir schon Veranstaltungen an verschiedene Orte gemacht. Im Rathaus, das Festival haben wir gemacht, im Trauneckblatt, wo für die lokalen Bands immer ein kleines Festival entstanden ist. Und durch das Engagement vieler Einheimischer, vor allem ein Freundeskreis und aber anderer Kulturvereine wie Literaturclubs, die alle gemeinsam da hat es Lesungen gegeben, gemischt mit Konzerten und so weiter. Das war da wirklich Beginn von dieser Szene, die eben so dann bekannt geworden ist. Und diese kleinen Festivals von 77, 78 weg für GSMBH, gerade Auftritte zu haben für mit ein bisschen mehr Publikum als üblich, war irgendwie der Startschuss. Und das waren dann Festivals, wo halt dann auf einmal ein paar hundert Leute da waren und dann bis zu 1000. Und trotzdem, das war das parallel dann Übernahme vom Kino. Und es ist dann halt immer professioneller geworden und auch oder eine gewisse wirtschaftliche Komponente gekriegt, wo man geschaut hat, es geht auch, man kann auch irgendwie Geld verdienen damit. Nicht um das Geld verdienens willen, sondern einfach, dass professionalisiert worden ist. Und die Festivals sind dann auch eben immer größer geworden bis zu den Ende 90er Jahre, 97, wo dann alles wieder zu Ende war.
1: Das Line-Up damals hat sich ein bisschen ausgenommen wie von einem internationalen Großfestival mit Beck und Foo Fighters.
2: Das war 95.
3: Ja, das waren ein paar Zufälle, Glücksfälle, wie die elektronische Welle nicht positiv war für uns. Im Anschluss war da vorher die Grunge-Zeit und die amerikanische neue Welle an Hard Rock und Indie Rock und so weiter, so im Entstehen, die genau zu uns passt hat von der Zeit. Und auch in einer leistbaren Dimension, sodass man wirklich auch am richtigen Ort zur richtigen Zeit war. Und dadurch sind diese großen Namen bei uns ins Dorf geschlittert und auf der Festivalbühne gestanden. Es war, hat gerade genau passt, kann man nicht anders so. Kannst nicht erzwingen, sowas. Aber jetzt gab es das nicht mehr. Es ist viel zu sehr kommerzialisiert worden, dann ab Ende 90er Jahre, Anfang 2000 war das dann das Ganze sehr viel business-like und da sind wir dann ausgestiegen, vernünftigerweise.
2: Ja, und vor allem gibt es auch jetzt so viel Festivals, also die auch nicht so riesig sind wie ein Novarock, aber irgendwie über den Sommer kann man, glaube ich, in Österreich fast jedes Wochenende irgendwo in so ein mittelgroßes Festival fahren.
3: Ja, damals war es eines der wenigen unabhängigen Festivals, die selbstverwaltet, selbstorganisiert, selbstausbeuterisch ganz sicher über Wochen gearbeitet hat dafür.
1: Kulturarbeit im ländlichen Raum ist ja in den letzten Jahren nicht gerade einfacher geworden. Es hat viele Kürzungen gegeben. Ricky, wie würdest du die aktuelle Situation da einschätzen, auch was das Kino betrifft?
2: Schon, wenn ich mir das Bundesbudget anschaue und was zu befürchten ist oder möglicherweise auch beim Land noch kommt, ist durchaus nicht ganz entspannt, wobei der Verein selber momentan, muss ich sagen, es geht uns nicht so schlecht. Wir haben auf jeden Fall schon finanziell viel schlimmere Zeiten gehabt, kommen eigentlich momentan ganz gut durch. Also der Publikumszuspruch ist entsprechend gut, sowohl beim Film als auch bei den Konzerten oder sonstigen Veranstaltungen. Und ja, mal schauen, wie sie die Kulturbudgets der nächsten Jahre entwickeln. Aber ich habe das die Wochen schon mal gesagt, ich denke, jetzt haben wir es 40 Jahre geschafft. Ich fürchte mich nicht so sehr davor, dass wir finanziell jetzt irgendwie große Krise kriegen. Was für mich immer so das, also schon ein Thema ist, dass man das fortführen kann, dass so viele Menschen sich halt ehrenamtlich engagieren und da halt einfach ihr Herzblut reinstecken, weil wenn das wegbricht oder so wenig wird, dass es nicht mehr ausreicht für einen laufenden Betrieb, dann nutzt uns auch das, die Förderung nichts, würde ich mal sagen. Also das, und dann, das ist auch das, was das Ganze so lebendig macht und spannend und so eine gute Atmosphäre herin.
1: Wir haben ja zuerst vom Nachwuchs gesprochen. Ist der auch da?
2: Naja, Nachwuchs. Also es ist momentan nicht so, wie es zu der Zeit war, wie ich angefangen habe und auch zwischendrin immer wieder Phasen gegeben hat, dass jetzt da eine große Zahl an ganz jungen Menschen haben, die sich gerade engagieren. Aber dafür kommen halt einfach Menschen, die wieder zurückkommen aus der Stadt oder die einfach jetzt in einem Lebensabschnitt sind, wo sie sagen, so, jetzt habe ich wieder Zeit für sowas. Die kommen immer wieder, laufend wer dazu, irgendwer bricht wieder weg und ja, aber manchmal ist es ein bisschen knapp, aber im Großen und Ganzen, glaube ich, sind wir ein gutes Team und jeder trägt halt bei, was halt so geht für seine Lebensumstände.
3: Und jeder muss, der mitmacht, ist ja quasi aufgerufen, alles zu tun. Ist ja nicht so, dass wir nur irgendwie Beins buchen und so, sondern es ist wirklich ja, jeder, der da mitmacht, muss halt alles tun, im weitesten Sinn. Und das ist das, was auch das so durchlässig macht, irgendwie, dass die Leute das Gefühl haben, man kann. Es ist ein Ort, der begehbar ist in jeder Form und offen ist. Es war irgendwie die wichtigste Funktion für viele Leute, irgendwie auch in den Heimatort zurückzukehren, aber wieder einmal und die Verbindung auch zum Ort nicht abreißen zu lassen. Das war eine sehr wichtige Funktion, finde ich, vom Kino als Station für einheimische Rückkehrer, Auswanderer und so weiter.
1: Es ist auch ja immer auffällig, dass im Kino ganz unterschiedliche Altersschichten im Publikum sind. Also das ist, geht von.
3: Ja, es gibt viele, die wirklich jetzt da ins Alter kommen, wie ich selber, die von Anfang an dabei waren. Es gibt Verluste zu beklagen, Leute, die aufgrund ihrer Thermoskopie und so weiter, Leute, die dann halt wirklich auch sterben und so weiter. Es ist eine ganz starke Identifikation gewesen von Anfang an, Leute, die so weit sie gesund geblieben sind und interessiert an Musik und die Treue halten nach wie vor. Und das finde ich schon irrsinnig schön. Und denen ihre Nachfahren und Kinder und die gehen dann gemeinsam her. Und das ist eigentlich, kann man nichts Besseres sagen über einen Ort, als dass der generationenübergreifend relevant hat.
1: Bleibt das Kino eben sehr generationenübergreifend? Was glaubst du, Ricky?
2: Ja, auf jeden Fall soll es das bleiben. Ich denke schon. Also, ich arbeite daran, dass meine Kinder schon immer, wenn ich Kinderfilmdienst oder Kinderprogramm habe, dass dann mitkommen und da einen Beitrag leisten.
3: Die Perspektive, wo man sagt, weiß ich nicht, in 10 Jahren sind die, weiß ich nicht, auch 20 oder sonst irgendwas oder noch öder, dann ist nicht ausgeschlossen, dass eine weitere Generation sich das auch irgendwie als Ort sieht, wo man sein kann. Aber ich glaube, die Prognosen sind eher so, dass man sagen kann, es wird noch Bestand haben. Und wird noch gebraucht werden.
1: Ricky Müllecker und Konrad Wallinger, vielen Dank für eure Zeit. Und ja, ich wollte fragen, gibt es schon Glückwünsche von außerhalb zu 40 Jahren Kino? Gibt es da schon Meldungen?
2: Ja. Also gerade heute ist irgendwie, sind schon ein paar Mails gekommen, WhatsApp-Nachrichten vom Booker, der sich entschuldigt, dass er leider nicht da sein kann, weil er zur Fußball-WM fliegen muss.
3: Ja, genau. Fernsehen ist ein Konkurrent, kann man nichts. Es werden morgen viele da sein, die sich mitfreuen und mitfeiern werden und hoffen, dass 40 Jahre nicht 40 Jahre und das Ende bedeutet, sondern 40 plus, wie wir immer das sein werden.
1: Ich wünsche euch für das Fest ganz viel Freude und auch für die nächsten Jahre dem Kino alles, alles Gute. Dankeschön.
3: Danke, Jörg.
2: Danke, Jörg.
3: Sehr nett, danke.
0: Ricky Mühlecker und Konrad Wallinger über 40 Jahre Kulturverein Kino Ebensee. Das Musikstück war übrigens von Per Ubu, eine FAS-Live-Aufnahme von 2006. So lange ist das auch schon wieder her. Beim Zweitagesfest vergangenes Wochenende waren, wie anfangs erwähnt, die Hamburger Indie-Pop-Band Die Sterne auf der Kinobühne. Und das bei weitem nicht zum ersten Mal, wie Magdalena Stammler im Interview mit Sänger Frank Spielker erfahren hat.
4: Also ich habe eine total lange Geschichte mit dem Kino Ebensee, weil ich glaube zum 10. Mal oder so hier spiele oder im Kontext. Und wir waren eben am Strand und haben, ich hatte so Flashbacks, ne? Also wie sagt man, Déjà-vus von allein von der Umgebung. Und ich kann mich, glaube ich, grundsätzlich ganz gut mit dem Laden hier identifizieren. Wir stehen hier gerade neben so einem alten Vorführprojektor. Bei mir im Dorf war es nämlich auch so, dass das lokale Kino in den 80er Jahren irgendwann pleite gemacht hat und die dann so ein Programmkino daraus geworden ist. Und das war eben nicht nur ein Kino, sondern eine Gemeinschaft, eine kulturelle Gemeinschaft. Und haben sich alle Leute aus einer relativ weiten Umgebung, ländlichen Umgebung, dort getroffen, die irgendwie einen Sinn dafür hatten und die gar nicht so leicht zu finden waren, eben auf dem Dorf oder in ländlicheren Gegenden. Und ich schätze das hier, auch wenn ich hier nicht lebe, eben so ein bisschen ähnlich ein und ich spüre sofort da so eine ganz große Wertschätzung für alles, was eben nicht so Mainstream-Kultur ist, die man überall bekommt.
5: Du bist schon zum 10. Mal ungefähr da, hast du gesagt.
4: Gefühlt.
5: Was hat sich verändert?
4: Was hat sich verändert? Zum Glück nicht allzu viel. Also von dem, was ich gerade erzählt habe, so gut wie nichts. Natürlich sind wir alle älter geworden, ich vor allem. Ich war früher wahnsinnig aufgeregt, wenn ich hier war. Bei der ersten Tour in Österreich, ich weiß nicht, ob wir da schon in Ebensee waren, aber das war, glaube ich, der erste Zeitpunkt, wo wir überhaupt mal so rausgekommen sind aus dem Proberaum und aus diesen lokalen Szenen und so weiter. Das war wahnsinnig aufregend. Was würden die Leute von uns denken und so? Bis hin zu so einer Professionalisierung bis hin zur Arroganz in den 90ern und dann so eine gewisse Demut, die uns dann die letzten 20 Jahre abverlangt haben. Aber eben immer das Großartige, dass es immer wieder Leute gibt, die so einen Laden wie hier am Laufen halten, ne? Dass es sich ständig erneuert, weil einfach der Bedarf dafür da ist.
5: Was macht das Kino Ebensee anders als andere Kulturstätten? Ich war zum Beispiel voriges Jahr beim Konzert von Joan als Police Woman, Riesenskandal in Österreich, einziges Konzert in Österreich bei ihrer Europatournee nur im Kino Ebensee. Mhm. Was macht das Kino Ebensee anders?
4: Verstehe jetzt nicht, warum das ein Skandal sein sollte, weil ich glaube, das tut jedem Laden, der eine gute Arbeit macht, mal gut, dass es so erwählt zu werden. Und bei Joan weiß ich jetzt nicht, warum. Ich vermute mal, dass es nicht gegen andere gerichtet war, sondern es einfach logistische Gründe hatte. Vielleicht nur ein Slot frei war für Österreich. Kann ich mir etwas nicht anders vorstellen. Und wie gesagt, ich glaube, das könnte man jedem engagierten Kulturverein oder Laden wünschen, dass sowas mal passiert, dass alle anderen sich ärgern.
5: Vielen Dank. Gibt es noch Wünsche zum Geburtstag?
4: Wir sprechen gerade in der Backstage über Probleme, die gesamte Musikwelt betreffen. Natürlich ist es immense Herausforderungen, was Technologien und Verbreitung von Kultur angeht im Moment und wie man das ganze System überhaupt aufrechterhält. Insofern kann man jedes Jahr nur im Moment wünschen, noch ein Jahr, noch ein Jahr, noch ein Jahr, haltet durch.
0: Glückwünsche des Frontmans der Hamburger Band Die Sterne, Frank Spielker. Und an dieser Stelle auch von uns hier alles Gute an den Verein Kino Ebensee, an alle, die mitarbeiten und daran beteiligt sind. Auch an die Technik, die wir da oft vergessen, Tontechnik etwa Roland Bromberger und Lichttechnik Thomas Stöckner und viele andere in unterschiedlichen und wechselnden Funktionen. Und auch an alle, die das Kino besuchen und von solchen Besucherinnen und Besuchern des Fests haben Andrea Tschicki-Keil und Magdalena Stammler noch weitere Glückwünsche gesammelt.
6: Alles Gute, liebes Kino Ebensee.
7: Alles Gute, danke, dass euch das anhört.
8: Ja, ich würde dem Team vom Kino alles Gute ausrichten und sie sollen die nächsten 40 Jahre so weiter sein wie bis jetzt.
9: Ich freue mich schon auf den 50er.
10: Ich wünsche dem Kino Ebensee alles, alles Liebe und nochmal mindestens 40 Jahre und noch viel mehr Generationen mehr, die das weiter betreiben.
11: Alles Gute, macht's weiter so.
12: Herzliche Glückwünsche zum 40. Geburtstag, liebes Kino.
11: Alles Gute.
13: Herzlichen Glückwunsch.
14: Alles Gute zum 40er.
15: Genau, bleib so wie es bist und wir kommen auch noch 40 Jahre.
6: Ja, ich wünsche dem Kino mindestens noch weitere 40 Jahre und auf weitere 40 Jahre und dass das so weitergeht und dass das genauso für die zukünftigen Generationen so viele Erlebnisse und so viel Spaß und Freude und Bekanntschaften bringt, wie es mir gebracht hat.
13: Weiter so, ich wünsche dem Kino ganz viele junge Leute, die das aufrechterhalten. Ich freue mich, dass noch immer ältere Freundinnen und Freunde dabei sind, aber das Kino lebt von jungen Menschen, die diesen Ort entdecken. Also ich wünsche nicht nur dem Kino das, sondern ich wünsche es den jungen Menschen, dass sie diesen Ort entdecken und dann genauso viel Freude und Spaß haben, wie ich es und meine Freundinnen dabei hatten.
16: Alles Gute, dein Kino Emse, seid super.
17: Auf die nächsten 40, plus 40, plus 40, plus nochmal 40 Jahre, alles Gute Emse, Kino Emse.
18: Alles Gute zum Geburtstag, Kino Emse, und ich hoffe, es bleibt so, wie es ist.

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1: Grüß euch, ich bin die Christine Bichler-Brix aus Staubach am Attersee, ich bin Bayerin. Und ich wünsche euch alle einen schönen Tag und viel Spaß beim Herrn von dem tollen Radio, was uns da das Team vom Radio Salzkammergut ermöglicht.

0: Meinung nach wirklich signifikant, beziehungsweise umgekehrt? Welche Schäden schauen auf den ersten Blick vielleicht sehr dramatisch aus und sind dann in Wirklichkeit gar nicht so schlimm?
1: Danke, Fritz, für die Einladung.
0: Gerne.
1: Dass ich da von meinem Wissen was weitergeben kann. Meine Hauptbeschäftigung ist die Begutachtung von Holzschäden an Dachstühlen, Holzdecken, an allen möglichen Holzkonstruktionen, die von Pilzen oder Insekten, wie du richtig vorher gesagt hast, befallen sein können. Es kann sein, dass der Bauteil wirklich so stark geschädigt ist, dass er keine Resttragfähigkeit mehr hat. Aber es kann auch sein, dass die Schäden so gering sind, aber doch augenscheinlich erkennbar, dass die Eigentümer sagen, Hilfe, da ist irgendwas, ich kenne mich nicht aus, habe Angst, dass das jetzt mein ganzes Haus befällt. Ja? Also es gibt wirklich Schädlinge, die sind total egal eigentlich, weil sie zum Beispiel wie Frischholzschädlinge eingeschleppt werden können ins Haus, und aber das Holz nicht neu befallen können.
0: Die haben ja ein Existenzoptimum bei einer Holzfeuchtigkeit so jenseits der 15%.
1: Also ganz grundlegend haben wir Insekten und Pilze, ja?
0: Ja.
1: Bakterien oder Algen oder so, das ist ziemlich egal, ja. Wenn wir jetzt von den Insekten reden, gibt es Insekten, die ganz trockenes Holz befallen können. Also der unangenehmste ist eigentlich der Splintholzkäfer. Der kann trockenen Splint von Eichenboden zum Beispiel befallen. Also wenn man ein Eichenparkett einbaut und man hat ein Pech, dann kann es sein, dass ein Befall mit eingeschleppt wird. Ich sage mal aus meiner Erfahrung in den allermeisten Fällen, ja, dass das schon im Parkettboden drinnen war. Das dauert dann ein bisschen, bis man das bemerkt, und dann hat man halt irgendwo so Bohrmehlhäufchen am Boden oder kleine Löcher, und dann ist es halt schon ein bisschen weit fortgeschritten. Ja.
0: Jetzt vielleicht eine ketzerische Zwischenfrage. Sollte oder darf bei einem hochwertigen Eichenboden überhaupt ein Splintholzanteil dabei sein? Für unsere Hörer, Eiche ist ja ein sogenannter Kernholzbaum. Das heißt, wenn man das Holz über den ganzen Baum, über seinen Querschnitt betrachtet, gibt es einen färbig dunklen, meist dunkelbraunen Kern, der auch trockener ist, und in der Randzone einen Ring sehr hellen Holzes, der sogenannte Splint. Das ist ja quasi die Wachstumsschicht des Baumes, die ist im Regelfall zumindest im frischen Zustand auch feuchter. Und dieses Splintholz wird natürlich von holzzerstörenden Insekten viel lieber angegriffen, weil es für die natürlich viel attraktiver als Fraßholz ist. Aber soweit ich weiß, darf ja bei hochwertigem Eichenholz dieser Splint gar nicht dabei sein.
1: Ob es da jetzt eine Normvorgabe gibt, bin ich überfragt. Tatsache ist, wenn man einen Eichenboden verlegt, ist sehr oft auch Splint dabei. Der Vorteil ist, die Eiche hat relativ wenig Splint, also hat sehr einen hohen Kernanteil. Ähnlich können wir vielleicht nachher auch noch reden über die Lärche, die auch einen dunklen Kern hat, auch wenig Splint hat. Die Lärche, die man eher im Außenbereich verwendet und da auch den Splint vermeiden soll. Das ist aber ein anderes Thema. Aber jetzt nochmal zu Eiche und Parkettboden zurück. Denkt man zum Beispiel an einen Stäbchenparkett, ja, mit diesen ganz schmalen Lamellen, da sind oft auch Splintstäbchen dazwischen drin. Ja. Aber es kann auch bei Stabparkett sein, es kann auch bei Massivdielen sein, dass irgendwo ein Splintanteil ist. Und dann ist es tatsächlich so, der Kern hat so viel Kerninhaltsstoffe, die den Insekten nicht schmecken. Ich glaube, nicht wirklich giftig, aber sie wollen es halt nicht fressen. Ja? Die gehen da nicht rein. Das heißt, sie fressen wirklich nur im Splint. Das heißt, wenn man theoretisch einen Eichenparkettboden legt, splintfrei, dann kann man keinen Befall durch den Splintholzkäfer bekommen. Der heißt auch Splintholzkäfer, weil er nur im Splint arbeitet. Ja? Tatsache ist aber, viele Parkettböden haben einen gewissen Anteil Splint. Ja? Jetzt kann es sein, dass das schon im Lager passiert, meistens, sage ich einmal, und dann mit eingeschleppt wird, und dann halt irgendwann einmal kommt der Käfer raus. Und der vermehrt sich sehr schnell. Das ist eine Eigenart von diesem Splintholzkäfer. Der hat eine Generationdauer von 8 bis 12 Monaten oder so. Also im Vergleich zu anderen Insekten sehr kurze Zeit. Das heißt, ich kann ihn relativ

0: schneller Folge wieder die nächste Generation haben und die nächste, und es vermehrt sich sehr gut.
1: Wobei jetzt vielleicht dieser Lebenszyklus der Generation, es gibt ja quasi die erste Form, das Ei. Aus dem Ei entwickelt sich die Larve, aus der Larve die Puppe und dann das Imago, das Vollinsekt. Und die wirklich gefährlichste Lebensphase ist ja meines Wissens nach die Larvenform.
0: Ganz genau richtig. Das ist auch das, was oft nicht gewusst wird. Erstens einmal redet man landläufig vom Holzwurm. Ich mag es das eh irgendwie. Es gibt auch den großen Holzwurm und den kleinen Holzwurm. Das ist der Hausbockkäfer und der gewöhnliche Nagelkäfer. Aber Holzwurm, das ist so, das kennt jeder, ja. Aber es gibt keine Holzwürmer in der Hinsicht, es gibt nur Larven. Also es fressen immer die Larven und wie du richtig gesagt hast, legen die Käfer die Eier aufs Holz oder meistens in Risse hinein oder Fugen und da entwickeln sich Larven und die fressen eine gewisse Zeit. Beim Splintholzkäfer ist es relativ kurz, bis sie sich verpuppen und wieder schlüpfen. Beim Hausbockkäfer sind es ein paar Jahre, die sie da drinnen fressen.
1: Und relativ kurz ist einige Wochen, Monate.
0: Na, relativ kurz ist, wie gesagt, 8 bis 12 Monate, irgendwie so in Gegend, ist das bei Splintholzkäfern.
1: Und der Lebenszyklus des Vollinsekts ist ja nur
0: Ist
1: wenige
0: kurz.
1: Tage, ist ja nur
0: Also
1: zur Vermehrung.
0: die fressen auch nichts, also die zerstören das Holz auch nicht weiter, sondern die schlüpfen, suchen sich einen Partner, paaren sich und die legen wieder die Eier und das sind ein paar Wochen bis 2 Monate vielleicht oder so, ja. Also eigentlich, so viel ich weiß, bei all diesen holzzerstörenden Insekten. Ja. Zum Splintholzkäfer noch zurück. Das sind einfach nur bestimmte Holzarten, die gefressen werden können von den Käfern. Eiche haben wir schon gehabt, Esche haben wir schon gehabt. Was noch wichtig ist, Splint von Nuss. Dann einige Tropenhölzer, mit denen wird es oft auch eingeschleppt. Bambus, habe ich schon gesagt. Und zum Einschleppen ist noch wichtig, das eine ist, wo ich gesagt habe, sehr häufig wird das schon mit dem Parkett eingeschleppt, aber es könnte auch sein, zum Beispiel mit irgendwelchen Urlaubsandenken, ja. Da bringt man irgendeine geschnitzte Figur mit aus Indonesien oder so. Also sehr viele Splintholzkäfer kommen aus dem ostasiatischen Raum, ja. Immer wieder haben wir neue. Und dann ist in dieser Figur ein Befall, ja, und dann entwickelt sich der und dann kommen die Käfer raus und dann kann es sein, dass die dann zum Beispiel auf einen Eichenparkettboden gehen, ja.
1: Was mir jetzt spontan als beliebtes Holz einfällt aus Erfahrung, ist der Bergahorn, dass der auch sehr gern befallen wird.
0: Vom Splintholzkäfer?
1: Ich weiß nicht von welchen, aber ich
0: Also
1: glaube, da ist
0: ich.
1: es der große Zuckergehalt, aber vielleicht liege ich da jetzt völlig falsch.
0: Ja, sie sind sehr spezialisiert, welche Hölzer. Sie können zum Beispiel keine Nadelhölzer befallen. Also wieder zu der Gefahr oder diese Angst der Kunden, der könnte vom Parkett auf mein Nadelholz, Balken gehen, das geht nicht. Irgendwas stört sie oder fehlt ihnen. Ja. Zum Bergahorn, ich bin ja, wie gesagt, auch Drechsler und habe die leidige Erfahrung, dass die auf mehr Holzarten gehen, als so in der Literatur steht. Also da wird in der Literatur redet man immer von Eiche, von Nuss, von Apache, also irgendwelchen Tropenhölzern von Bambus. Aber ich habe ihn jetzt massiv leider in der Birne drinnen. Ich habe ihn, wie du gesagt hast, im Bergahorn drinnen. Also es gibt schon mehr Holzarten, die da befallen werden können. Aber es liegt wahrscheinlich daran, dass wir viel mehr Eichenparkett haben als sonstige Parketts. Also wir haben Eichenparkett und Nadelhölzer so ungefähr. Ja.
1: Jetzt noch einmal zurück zu den Kunden, die du berätst. Ist da oft diese unterbewusst oder vielleicht sogar bewusst formulierte Angst vor den Termiten? Komm.
0: Zu Angst ist mir jetzt noch was anderes eingefallen, aber zunächst zu den Termiten, aber dann sage ich noch was zu der Angst. Termiten gibt es bei uns nicht. Den Termiten ist es Gott sei Dank bei uns, kann man immer heutzutage sagen, in Klammern noch zu kalt. Es gibt massive Probleme in Spanien, in Südfrankreich, Süditalien. Ich war mal auf La Gomera, Kanarische Inseln. Da fühlen sie sich wohl. Also da war ich einmal in mehreren Objekten und da leben die einfach in den Fensterrahmen drin. Ja. Das sind ja auch staatenbildende Völker, so wie die Ameisen. Das heißt, es sind Tausende und die fressen mehr oder weniger unerkannt unter der Holzoberfläche und zerhöhlen das ganze Holz. Und das gibt's nicht nur bei Fenstern jetzt, sondern die tragende Holzkonstruktion. Ja.
1: Also das ist wirklich
0: Aber
1: dramatisch.
0: das ist wirklich dramatisch. Ich war mal auf einer Tagung, wo das auch ein Thema war, weil das eine europäische Tagung war. Und da haben die Portugiesen so Beiträge gebracht, wo wir uns nur denken können, na, Gott sei Dank haben wir das nicht. Ja?
1: Also, noch nicht.
0: Aber wir werden das nicht erleben. Ja. Also das ist wirklich so warm bei uns. Es sind, glaube ich, vor allem die Winter, die zu kalt sind. Also es gibt bei uns keine Termiten, da braucht man keine Angst haben. Ja.
1: Und die zweite Angst?
0: Die Angst. Die Leute, die haben Angst, dass der Käfer auf ihr Holzhaus geht. Also sie sagen, ja, wir haben da ein Holzhaus mit sichtbaren Balken an der Decke und jetzt haben sie Angst, dass der Käfer zum Beispiel vom Boden darauf kommt. Aber was viel häufiger die Anfrage ist, ich habe da Brennholz neben einem Ofen liegen und da kommen so Käfer raus. Und ich habe die Angst, dass die jetzt mein Haus, Holzhaus auffressen. Ja? Nein, da kommen wir jetzt wieder zurück zu den Frischholzschädlingen. Ja? Das sind Käfer, die leben im frisch ungeschnittenen oder kranken Holz oder im ungeschnittenen Baum, können da Eier reinlegen und die Larven fressen da wieder über längere Zeit, können sich da auch fertig entwickeln, können sich auch ausschlüpfen, aber anderes, also verbautes, trockenes Holz nicht neu befallen. Also wenn man einen Befall, also irgendwo Splintholzkäfer findet, Frischholzschädlinge, da ist überhaupt keine Gefahr, dass die jetzt auf mein Holzhaus gehen.
1: Also die verlassen das Brennholz, das neben dem Ofen gelagert ist, eigentlich weil ihnen dort die Lebensbedingungen zu unangenehm sind.
0: Das glaube ich gar nicht so sehr, sondern weil ihr Entwicklungszyklus zu Ende ist. Also sie schlüpfen ganz normal, sind auf einmal nicht mehr im Wald draußen, sondern halt in einem Haus drin, suchen dann wahrscheinlich vergeblich einen Partner zum Vermehren und damit hört sie es von selber wieder auf. Ja.
1: Also da kann man Entwarnung geben.
0: Also ganz grundlegend, der Käfer, mit dem die am ehesten verwechselt werden können, auch berechtigterweise, ist der Hausbockkäfer. Ja.
1: Wobei diese Bockkäfer, laienhaft von mir formuliert, die haben so ganz lange Fühler und diese Fühler gehen vom Kopf nach hinten, also fast wie Hörner eines Steinbocks,
0: ja, genau.
1: Aber halt wirklich, ich denke, eng am Körper anliegen und oft die Hälfte, zwei Drittel der Körperlänge.
0: Ja, ich meine, es gibt viele Bockkäfer, also die sind schon verwandt, die haben auch sehr ähnliche grundlegende Erscheinungsbilder wie lange Fühler, die eher nach hinten gehen. Die Körperform ist sehr ähnlich, meistens haben sehr dicke Oberschenkel quasi, also gibt es so mehrere Merkmale und die Körperform generell. Es gibt sehr große, schöne, so Eichenbock, zum Beispiel hellblau, schwarz gestreift, also es sind wirklich wunderschöne Käfer, sind aber alle keine Insekten, die jetzt mein Holzhaus angreifen. Ja, die sind wirklich nur am frischen, feuchten Holz zu finden.
1: Aber es gilt natürlich die Regel, es gab ja in einer alten Baunorm die Definition des guten Bauholzes, das vor 10, 15 Jahren, oder es ist 20 Jahre her, trockener als 15% sein musste. Ich glaube, da sind jetzt die Normwerte nach oben gehoben worden, beziehungsweise wenn man zu nasses Holz verbaut, ist natürlich das Risiko vorhanden, dass im frischen Rohbau durchaus diese Insekten auch noch das neu verarbeitete frische Holz befallen können.
0: Eine komplexe Frage jetzt eigentlich, kommt mir, weil die grundlegende Frage ist eher, wurde das Holz technisch getrocknet oder nicht? Also heutzutage wird sehr viel Holz technisch getrocknet und dann kommen wir wieder zu unserem Anfang zurück. Wenn da 55 Grad eine Stunde irgendwo in diesem Trocknungsprozess eingehalten werden oder erreicht werden, dann wird alles abgetötet. Das heißt, mit technischem getrocknetem Holz ist die Wahrscheinlichkeit eines Einschleppens, eines Insektenbefalls sehr gering.
1: Ja.
0: Ja. Wenn es lufttrocken ist, gibt es auch. Ja. Wenn man einen Holzlagerplatz hat und der ist so luftig, dass das Holz runtertrocknet. Ich glaube nur nicht, dass das denen dann zu trocken wird. Also ich glaube, die überleben das schon. Ja. Also das Einschleppen kann dann schon passieren. Ja. Aber noch einmal, auch wenn da ich was einschleppe und die können sich fertig entwickeln und schlüpfen, passiert nichts weiter.
1: Ja.
0: Und dann passiert eigentlich nicht viel Schaden mehr.
1: Und so die Grenze, was ist deiner Erfahrung nach so die Grenzfeuchtigkeit des Holzes, wo du sagst, unter dieser Feuchtigkeit braucht man vor den meisten Käfern keine Angst mehr zu haben?
0: Das müssen wir die anderen Käfer mal vorstellen, ja. Es gibt den Splintholzkäfer habe ich schon erzählt. Splintholzkäfer auch deswegen mühsam, weil der sehr trockenes Holz befallen kann. Bis, ich glaube, 8% runter kann er überleben auf jeden Fall, aber auch fressen. 8 oder 10%. Ich glaube 8%, ja. Der nächste Käfer, der auch noch sehr trockenes Holz aushält, ist der Hausbockkäfer. Der kann runter bis 10%. 10% ist wirklich sehr wenig.
1: Aber das ist ein
0: Holz. Das ist Holz, trockener Innenbereich, ja.
1: Das ist ein Raum, der mit Zentralheizungskonvektoren, ja, mit einer Luftfeuchtigkeit im Raum vielleicht 35-40%, wird sich dann eine Gleichgewichts- oder Holzausgleichsfeuchtigkeit in diesem Bereich,
0: in Bereich
1: einstellen.
0: Grundlegend gilt, die Käfer haben es alle gerne ein bisschen feuchter. Aber sie mögen es feucht, aber das heißt nicht, dass sie deswegen nicht überleben oder nicht fressen können. Ne? Oder Hausbockkäfer zum Beispiel, der hauptsächlich am Dach ist, am Dachstuhl, da scheint die Sonne im Sommer drauf und das Holz trocknet wirklich gescheit runter. Das ist, kann er überleben. Jetzt eine Geschichte, die mich immer wieder beschäftigt. Alle Tiere brauchen Feuchtigkeit, brauchen Wasser. Also wir trinken ein Glas Wasser. Wo kriegt ein Hausbock sein Wasser her? Also wenn man mal eine Hausbocklarve, die schaut so, die ist ungefähr 2 Zentimeter lang, schaut aus wie ein Engerling, den man aus dem Garten kennt, ja, ein bisschen dünner. Der besteht nur aus Wasser praktisch. Also wenn man den unabsichtlich oder absichtlich zerquetscht, dann ist es ein Gatsch. Entschuldigung, das ist nur Wasser, ja. Woher kriegt er das Wasser? Aus dem Holz. Jetzt, wenn man sich vorstellt, der Holz mit 10, 12, 15%, da ist, das kennt ja jeder, der mal mit Holz gearbeitet hat, da ist ja keine Feuchtigkeit da. Das reicht. Irgendwie schaffen die das. Ich meine, sie haben eine Chitinhülle, eine wahrscheinlich sehr dichte Haut, dass sie diese Feuchtigkeit behalten. Ne?
1: Aber es geht. Faszinierend.
0: Ja. So, deine Frage war die feuchte Ansprüche. Dann gibt es, also der Hausbau kann bis 10% runter oder so, mag es auch gern feuchter. Also wenn man zum Beispiel auf einem Dachstuhl einen Hausbockbefall hat, ist es sehr oft um die Fenster feuchter und da sind oft die Schäden stärker, so am Rand erwähnt. Zum Hausbockkäfer, mit dem bin ich am häufigsten konfrontiert eigentlich, weil ich sehr viele Dachstühle anschaue. Und da ist es das sehr spannende Thema immer, habe ich einen aktiven Befall oder einen alten Befall? Also wenn ich jetzt ein neues Holzhaus habe mit schönem Dachstuhl, Spitzboden zum Beispiel, ja, da werde ich immer wieder hingerufen, weil da rieselt es irgendwo, ja. Das ist ein, also wenn ich ein helles Bohrmehl am Boden unterhalb von der Dachkonstruktion habe oder auch unter der Vollschalung, wenn das Dach eine Bretterverschalung hat, ja, und ich sehe unten so streifenförmig helles Mehl, dann habe ich einen eindeutigen aktiven Befall. Und sehr, sehr, sehr wahrscheinlich durch Hausbockkäfer. Auch da fressen nur die Larven und die Käfer schlüpfen nur, um sich zu vermehren. Die Käfer schlüpfen beim Hausbockkäfer so zwischen April bis Juni, Juli, so in der Zeit. Ja. Das heißt, wenn mich wer anruft im Oktober, ah, ich habe einen Hausbockbefall, ich habe deinen Käfer. Und das, ich habe dann gegoogelt und habe eindeutig gesehen, das ist ein Hausbockkäfer. Habe ich gesagt, wenn er lebt, dann kann es kein Hausbockkäfer sein, ja, um die Zeit. Ja. Also die sind wirklich nur in dieser Jahreszeit, schlüpfen sie und vermehren sich. Und diese Hausbockkäferlarven, die können schon stärkere Schäden anrichten an der Holzkonstruktion. Die können schon eine starke Querschnittsminderung.
1: Und die erzeugen. Sind ja etwa 12, 15 Millimeter lang.
0: Nein, die
1: lang.
0: Sind noch größer, bis 20, 25 Millimeter, also das sind schon.
1: Und 5, 6 Millimeter Durchmesser.
0: Genau, und dementsprechend sind auch die Fraßgänge dann so groß. Und ein Hausbockbefall, einen Lebendbefall erkennt man an dem Bohrmehl, das da immer frisch kommt. Frischen Ausfluglöchern, also diese Käfer, wie wir am Anfang gesagt haben, diese Larven verpuppen sich ja nach beim Hausbock nach einigen Jahren und der fertige Käfer schlüpft, muss aus dem Holz heraus und bohrt dann oder knabbert ein typisches Loch, das ist oval, im längeren Durchmesser so 7 Millimeter herum, schlüpft raus, um einen Partner zu suchen. Das heißt, bei jedem Loch, das man da findet, und vielleicht kennt man das von Almhütten, die an der Außenseite Unmengen an Löchern haben, aus jedem Loch ist ein Käfer rausgekommen. Der ist auch nicht mehr drinnen, ja. Das heißt, wenn ich frische Ausfluglöcher habe, die erkenne ich daran, dass sie sehr hell innen ausschauen. Ja. Also das erste war Bohrmehl, frische Ausfluglöcher.
1: Jahreszeit?
0: Die Jahreszeit muss passen. Fürs Bohrmehl muss die Jahreszeit nicht passen, weil die fressen das ganze Jahr. Aber einem lebenden Käfer, dann ist eindeutig. Ja. Und was auch noch interessant ist, Fraßgeräusche. Also ein Hausbockkäfer, wenn der frisst, dann hört sich das so an. Also wenn man mit den Fingernägeln schnippt, der wirklich auch so laut, dass man, wenn man in einem Dachraum ist, wo es ruhig ist und da gibt es mehrere, die da fressen, es reicht auch eine, ja, dann kann man die wirklich hören. Also ich hatte einmal einen Fall, da wurde ich hingerufen zu einem Einfamilienhaus, da war in einem Balken was und ich bin wirklich hingegangen mit dem Ohr und habe so detektiert, wo ist der, und habe dann mit dem Stemmeisen die Holzoberfläche aufgekratzt und habe wirklich die Larve gefunden. Also das kann schon so laut sein, dass man es auch findet.
1: Es macht natürlich die Eigentümer unruhig.
0: Ja, absolut, absolut.
1: Und was rätst du dann in dem Fall?
0: Ja, das ist eben das Spannende, darum habe ich es jetzt betont, ein Lebendbefall ist erkennbar. So wie ich diese Woche wieder einen typischen Fall gehabt habe, alter Dachstuhl, Gründerzeitbau in Wien, 120 Jahre wahrscheinlich der Dachstuhl so in der Gegend, ja. Und der Eigentümer kommt drauf, dass da irgendwo so Bohrmehl da ist an so einem Holzteil, ne? Und ich habe dann hingeschaut und dann ist einfach kein frisches Bohrmehl, kein helles Bohrmehl, sondern ganz dunkles, nur das verändert sich mit der Zeit und der Luft und so Licht,
1: UV-Strahlung.
0: Also zwar im Dachraum ist ziemlich dunkel, wie das ganz funktioniert, weiß ich nicht, aber mit Wärme und so wird das Bohrmehl einfach dunkel. Ja. Ich hatte kein frisches Bohrmehl, ich hatte keine frischen Ausschlupflöcher, keine Geräusche, keine Käfer, keinerlei Anzeichen von irgendeinem aktiven Befall. Ja. Jetzt rein von der Wahrscheinlichkeit, ja, die ist viel höher, dass der Käfer in den Anfangsjahren gefressen hat, als dass er jetzt nach 120 Jahren aktiv ist. Da kommt eine Zahl rein, die in der Literatur steht und auch in der Holzschutznorm drinsteht. Holz, das älter als 60 Jahre ist, da ist die Wahrscheinlichkeit für einen Neubefall sehr gering. Der Grund ist, dass der Nährstoffgehalt des Holzes abnimmt mit der Zeit, mit den Jahren. Das heißt, es wird immer unattraktiver, das Holz. Das heißt, ein Hausbock, der da jetzt da reinkäme, abgesehen davon, dass die Holzoberfläche meistens schmutzig, dreckig, staubig, alles ist uninteressant, der wird das nicht neu befallen. Und dass in diesen 120 Jahren da mehrere Generationen bis jetzt gelebt haben, ist absolut unwahrscheinlich.
1: Vielleicht jetzt eine naive Frage. Wie findet der Käfer das Holz, das er befallen möchte? Ist das Geruch? Ist möglicherweise das über 60 Jahre altes Holz nicht mehr den intensiven Geruch von Frischholz ausdünstet? Oder was könnte das sein?
0: Gibt es auch eine nette Geschichte dazu? Bei den Hausbockkäfern ist es so, dass die Männchen zuerst schlüpfen. Da fragt man sich immer, wie funktioniert das in der Natur? Aber gut, es ist so. Die Männchen schlüpfen als erstes. Fliegen oder krabbeln, Hausbockkäfer krabbeln eher in der Gegend herum und suchen sie ein Holz. Wie du sagst, hauptsächlich, was ich weiß, nach dem Geruch. Dann knabbern sie das Holz an und kosten es, ob es entsprechend gut ist. Dann bleiben sie dort sitzen, wenn es passt, und dann schicken sie Pheromone aus. Dann schlüpfen die Weibchen. Die Weibchen suchen die Männchen nach den Pheromonen. Dort kommt es zur Paarung und die Weibchen legen auf das Holz, das das Männchen ausgesucht hat, die Eier.
1: Und bei diesem Auswahlprozess werden vermutlich die weniger geeigneten Pioniermännchen sterben. Ja. Und nur die besten Pioniermännchen bleiben über und geben ihre guten Gene weiter.
0: Wahrscheinlich, ja.
1: Genau. Spannend. Das ist sehr spannend.
0: Und dementsprechend, weil du gesagt hast, wie sucht er aus? Also es hat auch in Deutschland, haben es an einem Institut einmal wirklich Versuche gemacht, mit so einem quasi wie ein Labyrinth, wo sich das Hausbockmännchen aussuchen könnt, geht es in den Gang oder in den Gang, und am Ende dieses Ganges war ein frisches Holz, in dem war ein altes Holz, in dem war ein altes Holz, das wieder angehobelt wurde, und da haben sie geschaut, was ihn mehr anlockt. Ich weiß nicht mehr ganz sicher, was rausgekommen ist, aber logisch wäre auf jeden Fall das frische Holz, und das steht auch in der Norm oder in der Literatur. Achtung, wenn ich einen alten Dachstuhl habe und ich baue da neues Holz ein, kann ich natürlich die Befallsattraktivität des Gesamten erhöhen. Das heißt, erstens kann ich mit, habe ich auch immer wieder erlebt, mit dem frischen Holz einen Befall einschleppen. Hatte ich letztes Jahr auch wieder. Also da war neue Schalung auf alten Dachstuhl. Und da hatte ich tatsächlich an einem alten Buntrahm, der auch wahrscheinlich über 100 Jahre alt, wirklich einen aktiven Befall. Aber sonst ist die Wahrscheinlichkeit wirklich sehr gering. Lauter spannende Geschichten, ja.
1: Die Fortsetzung dieses Gesprächs hören Sie in der nächsten Episode. 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

0: Anfänge und die Gründung der KUPF gehört. Wer diese noch nicht kennt, hört sie euch an, ich kann sie nur empfehlen. Denn es ist schon faszinierend, warum die KUPF überhaupt gegründet worden ist, wann Frauen eine größere Rolle gespielt haben und wie sich die Themen in den letzten Jahrzehnten leider ja nicht so verändert haben. An dieser Stelle möchte ich auch ein großes Dankeschön an mein Team sagen. Katja, die den ersten Teil der Folge gemacht hat, und auch an Males für die Interviews. Und an beide für die Interview-Zusammentragungen. Wie bereits erwähnt, in der letzten Folge war Franz Prieler zu Gast, sowie Hertha Gurtner und am Schluss Betty Wimmer, deren Interview ich nun fortsetze. Danach werdet ihr noch die Geschichten von Richard Schachinger und Anna Rieder hören, womit wir dann auch bereits in der Gegenwart angelangt wären. Wir sind also bei Betty mit dem Thema ältere Frauen und Kinder ausgestiegen. Hören wir uns nun also den Rest des Interviews an.
1: Welche Themen kamen denn damals so in die KUPF von den KUPF-Mitgliedern? Was war da aus deiner Erinnerung, was war den Mitgliedern wichtig?
2: Ja, tatsächlich, dass Kultur bei der Arbeit ist, dass man mehr wertgeschätzt werden möchte und das nicht nur mit einem Danke, ihr macht es so klasse, sondern dass das schon auch mit Geld honoriert werden muss, dass die Möglichkeiten besser sind und dass es hilft einfach. Man kann es nicht anders sagen. Und das, wenn man das sozusagen im Leben richtig integriert und davon über die Runden kommen muss, dann hilft es nicht. Dann muss man einfach Geld haben.
1: Ja. Ja. Und es kommen nach wie vor ganz viele junge, neu gegründete Vereine zu uns. Also es wird nach wie vor sehr viel gegründet. Wie es schon immer war, junge Menschen oder auch ältere Menschen haben ein Thema, merken, eigentlich gibt's nichts für mich und beginnen selbst was zu veranstalten, wie es eigentlich schon immer war. Aus deiner langjährigen Erfahrung, was würdest du so jungen Kulturvereinen oder jungen Kulturarbeiterinnen mitgeben?
2: Ja, das Wichtigste mal der KUPF beitreten. Na, das Know-how. Es ist einfach so. So viele Probleme, die es schon mal gegeben hat. Das Rad wird in dem Sinn ja nicht neu erfunden. Es natürlich verändert sich was im Sinne von KI und Co. Grundsätzlich sind gewisse Dinge immer wieder, kehren immer wieder. Und wenn man da ganz frisch einsteigt, dann ist es einfach gut, mit Leuten zu reden, die eine Ahnung haben. Was ich vorher auch noch sagen wollte, Vernetzung. Das ist auch noch ein ganz wichtiger Punkt bei der KUPF, was mir auch immer wahnsinnig wichtig war. Dieses Gemeinschaftliche, darum sind auch die Jahreshauptversammlungen eigentlich immer sehr positiv gewesen. Dieses Zusammenkommen und zu hören, was machen die, was für einen Schwerpunkt haben die, was... Da hat man dann auch Lust, dass man einmal woanders hinschaut, auch als Gast vielleicht einmal, oder halt Kooperationen macht. Also Kapu zum Beispiel war mit Ottensheim auch mit Open Air immer zusammen. Das war immer ein Highlight. Und eben auch schon die für mich waren es die Innovationstopf-Sitzungen auch. Das war auch immer sehr spannend, was für Ideen da reinkommen und dass man da unterstützt und hilft. Die KUPF hat sehr viel Wissen und das muss man unbedingt anzapfen.
1: Dafür gibt es uns ja auch, ja. Dass man quasi, dass nicht alle sich immer wieder mit denselben Fragestellungen von vorne beschäftigen müssen. Gibt es irgendein Ereignis, eine Sitzung, ein Thema, ein Termin, abseits von dem, was du jetzt schon gesagt hast, der dir besonders im Kopf geblieben ist?
2: Ja, ich bin mit Clemens mal beim John Tylo gewesen. Das war auch ein ganz besonderer Termin. Da ist man wirklich so völlig bei Freistadt in die Pampa gefahren. Und er war ja ein sehr spezieller, aber sehr kreativer und sehr Mensch. Und er hat dann wirklich so in der Ohrschicht da was auf die Beine gestellt, was respektabel und wichtig und klasse war. Und das war auch ein sehr schöner Termin. Genau, das war ja auch noch wichtig. Fortbildung. Die KUPF-Akademie hat es damals noch geheißen. Da waren wir ja sogar Tester. Wir haben das mal selber auch ausprobiert, wie das so ist. Die Möglichkeit hat, über Kulturarbeit mehr zu erfahren und Lectures hat, das habe ich auch ganz fantastisch gefunden. Praxis. Nachhilfe und das hätte ich jetzt fast vergessen. Ja, und natürlich die KUPF-Zeitung ist auch immer ein wichtiger Part gewesen, die Radiosendung und von dem her immer sehr spannend.
1: Danke, Betty. Gibt es für dich einen Satz, der 40 Jahre KUPF zusammenfasst?
2: Im Prinzip ist einfach nach wie vor dieses Kulturarbeit ist Arbeit, dass das in die Köpfe reingeht, der Politiker, die ja sehr wohl da eine Möglichkeit haben und einen Hebel. Dass sie das nicht vergessen. Püringer hat ja, unter Püringer war ja noch Kulturhauptstadt, da hat sie auch noch geheißen Kulturland Oberösterreich. Jetzt heißt es irgendwie Oberösterreich Land der Möglichkeiten. Die Kultur finde ich nach wie vor absolut spannend und wichtig.

0: ganz Österreich wird das wirklich, wirklich genutzt.
1: Danke. Ist dir sonst noch irgendwas wichtig, was du dir denkst, das ist jetzt ein bisschen untergegangen? Unser
0: So ist,
1: Kulturwald,
0: ja, der
1: genau.
0: Kulturwald, der ist auch sehr und hat mir auch sehr gut gefallen, dass man da irgendwie, ja, da haben wir die Kinder auch mitgenommen und die haben dann auch rumgebuddelt. Es ist so viel und so vieles Geniales gewesen.
1: Es ist einfach viel in 40 Jahren Kupf und man hört ja auch aus dem Gespräch jetzt raus, du fühlst dich der Kupf nach wie vor sehr verbunden.
0: Ja, absolut.
1: Ja, und auch, wie ich es dir eh schon vorher gesagt habe, in Vorbereitung auf das Gespräch mit dir wurde mir von einigen Seiten berichtet, für sie verkörperst du die Betty, wie man verkörpert die Kupf. Das finde ich total spannend.
0: Das freut mich wahnsinnig. Ich habe gar nicht damit gerechnet, aber danke. Sehr schön.
1: Ja, danke Betty für deine jahrelange engagierte Arbeit in der Kupf und fürs Dranbleiben, dass Kulturarbeit Arbeit ist und dass das anerkannt wird. Danke dir.
0: Danke auch für das schöne Gespräch.

0: Als nächstes kommen spannende Einblicke von Richard Schachinger.
1: Lieber Ricci, du warst ja von 2012 bis 2016 Geschäftsführer der KUPF. Wir möchten jetzt mit dir ein bisschen über die Zeit sprechen in den 10er Jahren, um ein bisschen einen Einblick in diesen Teil der KUPF-Geschichte zu erhalten. Und meine erste Frage an dich ist, wie bist du eigentlich zur KUPF gekommen?
2: Tatsächlich über eine Kampagne. Und zwar war das 2008, Kultur beides Arbeit, Büro Eva Immervoll und Stefan Haslinger. Und da hat man auch sozusagen das Bedürfnis gehabt, einfach mal Comicsprache, Bildsprache zu erklären, was macht denn eigentlich die KUPF und was macht Kulturarbeit aus. Und über diesen Weg, ich war regional engagiert schon in der Kulturarbeit in Vöcklabruck und Umgebung und bin da das erste Mal bei der KUPF sozusagen gelandet. Und das da hat uns eine zum anderen geführt, über die Kampagne dann den Weg in den Vorstand 2019 und dann später in die Geschäftsführung, genau.
1: Das heißt, du warst im Vorstand und dann warst du in der Geschäftsführung in der KUPF.
2: Ja, genau. Ich bin als Vorstandsmitglied, das war also einer dieser Change-Momente, die herausgestellt hat, dass die Doppelgeschäftsführung halt aufhört. Da bin ich ins kalte Wasser gesprungen sozusagen dann, wie die Geschäftsführung.
1: Aber und welche Themen haben dich und die KUPF damals beschäftigt? 2012, also auch davor schon im Vorstand, aber dann 2012 auch in der Geschäftsführung. Welche Themen haben euch da bewegt?
2: Recht wesentlich war sozusagen die große, große Frage, wie man die Wirksamkeit erhöhen kann, jetzt als KUPF, aber sozusagen generell dann knüpfend, wie man die Sichtbarkeit von Initiative Kulturarbeit in den Regionen auch erhöhen kann. Und wir haben uns im Vorstand bei einer Klausur im Traunsee da intensiver beschäftigt damit. Und die KUPF hat immer davon gesprochen, sie ist ein Drei-Säulen-Modell mit einem Dach. Kulturpolitik, Gewerkschaft und Service hat das früher geheißen. Und wir haben irgendwie gemerkt, es ist für uns nicht mehr ganz so stimmig. Irgendwie sind da so Säulen dazwischen, eine gewisse Distanz. Es ist nicht so locker, wie wir gern agieren würden. Und haben dann sozusagen uns mehr als NPO definiert, eine gewisse Handlungsfreiheit dadurch erlangt, die wir vor allem genutzt haben für Lobbyingarbeit. Und zwar jetzt im besten Wortsinn. Das war einer unserer Schwerpunkte vielleicht in der Regionalentwicklung, dass wir gesagt haben, wir möchten intensiv, im besten Sinne Beziehungsarbeit und gute Argumente auf den Tisch legen, was denn alles verbessert werden könnte auf dem Feld der Kunst und Kultur. Und das haben wir intensiviert zu dieser Zeit, ja.
1: Das heißt, eine Professionalisierung der Lobbyingarbeit in Richtung Kulturpolitik im Land und auch in Richtung Kulturverwaltung oder ob dir das auch breiter angelegt haben ist?
2: Schon in erster Linie jetzt bezogen auf Politik und Verwaltung. Es hat auch vorher schon diesen Termin mit dem Landeshauptmann, den jährlichen, gegeben und Kulturlandesrat. Und wir haben sozusagen versucht, darüber hinaus eine gewisse Regelmäßigkeit zu entwickeln, mit den Fraktionen im Landtag zu sprechen, mit Stakeholdern zu sprechen, mit der Verwaltung zu sprechen und uns aktiv mit Vorschlägen, zum Beispiel das ist um Veranstaltungssicherheit gegangen, dass man das erleichtert oder auch die Lustbarkeitsabgabe, dass man die endlich abschafft. Das waren so Themen, wo wir halt Vorschläge gemacht haben, wie man das konkret ausgestalten könnte. Und letztlich ist das eine Form von, wie soll man sagen, eine Beziehungsarbeit, eine Vertrauensbasis herzustellen, einen Kanal offen zu halten. Also wir haben da bei der IG Kultur Österreich, das hat nicht nur uns in Oberösterreich beschäftigt, sondern alle IGs in Österreich, da war so das Thema wegzugehen von diesem, man richtet sich jetzt medial was aus oder auch den zuständigen Politikerinnen medial was aus, mehr zu dem zu sagen, man darf sich schon was ausrichten, aber bleibt sozusagen ein Gespräch. Das Motto war da sozusagen kritisieren, wo nötig und auch loben, wo möglich. Das war so ein bisschen das Neue daran, auch zu sagen, was

0: was Schritte in die richtige Richtung sind. Und das hat er die Kopf, glaube ich, im Wesentlichen bis heute beibehalten dann, ja.
1: Ja, das ist auch was, was wir aus unserer jetzigen Tätigkeit gut kennen. Es ist natürlich, Presse und Medien zu nutzen, aber ganz viel im Hintergrund Gespräche zu führen, schauen, dass man konstruktive Beziehungen aufmacht, erhält, Gesprächskanäle immer offen hält. Ja, also das
0: Genau.
1: habt ihr quasi damals initiiert und das ist auch aufgegangen. Also das ist was, was wir nach wie vor betreiben.
0: Sure.
1: Das ist geblieben. Kannst die du an, welche Erfolge sind dir aus deiner Zeit im Kopf geblieben?
0: Mir fällt da was Inhaltliches einerseits und Administratives auf der anderen Seite. Zum Inhaltlichen zuerst. Wir haben uns recht viel beschäftigt und da haben wir auch die Köpfe im Vorstand sozusagen gehabt mit der Regionalentwicklung und dem Potenzial freier Kunst- und Kulturarbeit in diesem Bereich. Und das ist vor dem Hintergrund passiert, dass die Europäische Union diverse Programme hat, sozusagen da lanciert und ausgeschrieben hat, am bekanntesten wahrscheinlich LIDA. Und wo eben, das dann wieder, das war so ein Aha-Moment drauf gekommen sind, LIDA fordert Beteiligung, fordert bestimmte Formen von Neuentwicklung in ländlichen Regionen. Und ich habe gemerkt, Kunst und Kultur und so freie Initiativen machen genau das. Die schaffen neue Perspektiven und Räume, die stellen Dinge in Frage, gestalten Neues. Da gibt es eine hohe Schnittmenge. Und letztlich haben wir versucht, das dann in einem damals ein Positionspapier niederzuschreiben, sozusagen, um eben auch zu sagen, da kann Kultur etwas leisten, ohne dass das jetzt irgendwo klar einen ökonomischen Anstrich bekommen muss. Das darf sein, ist aber nicht maßgeblich, haben wir das damals formuliert. Und haben mit diesem Papier tatsächlich Klinken geputzt, sind dann ins Parlament eingeladen worden. Und das ist dann gelungen, das kann mich erinnern, dass dann sozusagen wirklich die Ansage vom Landeshauptmann Kummer ist, man möchte, das war eh immer offen, LIDA für Kultur, das war nur den Beteiligten nicht bewusst, weder in den Regionen noch in den Förderstellen. Das war dann eigentlich mit dieser Ansage geklärt und auch möglich, Fördergelder zu lukrieren. Und das würde schon aus heutiger Sicht, das war Erfolg für uns, auch in dieser Klarheit, sich das zu positionieren und was zu erreichen, ja, im Kleinen. Ja.
1: Und auch dieser Erfolg war sehr nachhaltig, weil LIDA ist nach wie vor eine gute Finanzierungsstruktur für viele Kulturvereine im ländlichen Raum. Also das ist nach wie vor, und da habt ihr wirklich was geschafft, weil dass die Kultur dort präsent ist. Sie ist in jeder LIDA-Region, wird es ein bisschen anders definiert, aber Kulturvereine fördern jetzt ganz viele ihrer Infrastrukturmaßnahmen über diese LIDA-Förderung zum Beispiel. Gibt es so Themen oder die dir einfallen aus deiner Zeit in der Geschäftsführung, wo es große Auseinandersetzungen, Konflikte, Probleme gab, ist dir da was im Kopf geblieben?
0: So in der Alltagsberatung hat es das immer wieder gegeben, recht prekär für Kulturinitiativen waren so Themen wie, das ist eh jetzt noch, auch noch so Steuerfragen, wenn ein Barbetrieb zu beurteilen ist steuerlich, da können wir natürlich nur Orientierungsberatung geben, aber da haben wir ein, zwei, dreimal ausgeholfen. Und was uns dann auch später geglückt ist, um bei den Erfolgen da kurz noch anzuschließen, war eben auch das Dranbleiben bei der Veranstaltungssicherheit, weil die in ihrer ursprünglichen Fassung, also in der Neufassung von 2008, sehr überschießend und schwierig realisierbar ausgelegt war. Also es, man ist immer so mit einem Viertel bis Halbfuß irgendwo im Kriminal gestanden, wenn man Veranstalter, Veranstalterin war. Im Grunde ist es jetzt immer noch so, wobei es halt die große Ausnahme dann Regelung 2015 gegeben hat, auch auf Betreiben von uns hin, dass jetzt Kleinstveranstaltungen eingeführt werden bis 300 Gäste, wo halt wesentliche, wo es um Meldungen geht und wesentliche Bestandteile leichter abgenommen werden. Das war so etwas. Zu Beginn hat uns das schon sehr beschäftigt, weil natürlich, wenn so Regelungen neu in Kraft treten, es keine Judikatur dazu gibt und es so auslesen Sache der lokalen Behörde ist, muss man immer dahinter sein und Vergleiche schaffen und versuchen einzuwirken, wenn wo Kulturinitiative in der Klemme stecken. Ja, das haben wir uns schon beschäftigt. Ja.
1: Ja, super. Das heißt,
0: Top.
1: auch da habt ihr zu diesem Zeitpunkt das Veranstaltungssicherheitsgesetz ein bisschen entschärft.
0: Der Clemens, mein damaliger Stellvertreter und Kollege im Büro, hat immer gesagt, ein Schäuflein dazu beigetragen und ich glaube, das kann man so.
1: Ja, das heißt, viel erreicht.
0: Ja, also in aller Bescheidenheit, es sind so diese kleinen Erfolge, über die man sie, und vor allem wenn es bis heute nachwirken, umso mehr, weil tut es ja schwer, wenn in der Zeit sich bewegt, das irgendwie zu beurteilen, das müssen andere machen. Aber es freut mich natürlich, wenn das nach wie vor nachwirkt, ja.
1: Also kann ich nur sagen, es wirkt alles nach. Also das macht man nach wie vor. Das heißt, da ist was initiiert und in den Gang gesetzt worden, was nach wie vor am Leben ist. Eine Frage habe ich auch zu deiner Zeit. Wie viele Mitglieder hat damals die KUPF gehabt, bis du Geschäftsführer warst? Wie viele Initiativen waren denn da circa dabei?
0: So um die 120 bis 140, so dieser diese Range. Ich kann mich noch erinnern, hat es auch Entwicklung gegeben. Wenn man so will, könnte man es interpretieren, gewisse Öffnung Richtung ökologische Fragestellungen hat es damals gegeben mit die Othellos, die offenen Technologielabore, die da dazu gestoßen sind. Das war so eine Phase oder ein Vorgeschmack auf das, was dann später noch gekommen ist. Fridays for Future und Co. Genau, das waren die Mitglieder. Und das hat sich aber hat eine deutliche Dynamisierung gegeben, muss man sagen. Heute sind sie schon deutlich mehr.
1: Welche Anliegen haben die Initiativen damals gehabt? Mit welchen Themen sind die zu euch gekommen? Was waren da so Klassiker?
0: Wir haben auch diese, wird es wahrscheinlich nicht mehr geben, aber diese, oder in einer abgewandelten Form vielleicht doch, diese Büroberatungsliste geführt. Ich kann mich jetzt nicht mehr genau erinnern, weil das ist schon immer eine gewisse Form von Blumenstrauß zentral, aber es beginnt ja mit den Gründungsfragen, Vereinsrecht, eben die erwähnte Veranstaltungssicherheit, AKM. All diese Dinge, glaube ich, die sind recht unverändert. Und gerade wenn man beginnt irgendwo, stellen sich die Fragen im Laufe der eigenen Praxis einfach. Und das war bei uns nicht anders. Ja. Steuerfragen, wo es dann schnell existenzbedrohend wird, aber das konnten wir abwenden, ja.
1: Woran erinnerst du gern zurück? Also gibt es irgendwas, was das fasst für mich da meine Zeit in der Kupf zusammen?
0: Tatsächlich schon tatsächlich das Team. Also wirklich, ich bin wirklich sehr gerne ins Büro gekommen. Wir waren mit Clemens Pilsel und Tamara Imlinger einfach auch im Büro sehr gut zusammengearbeitet und der Vorstand war motiviert. Also Nicole Honeck, Julia Müllek, um nur zwei zu nennen, als stellvertretend engagiert waren und was ändern wollten und wir da gute Konstellation gefunden haben, um uns da für die KUPF und für die Sache einzusetzen. Wiewohl, und das war ja dann in weiterer Folge auch ein ganz großes Thema mit Kulturland retten. Diese Fragestellungen rund um Pflichtmittel, Pflichtausgaben und Ermessensausgaben, die haben sie dann bei uns schon zugespitzt und dann in weiterer Folge immer nur weiter zugespitzt. Also das war ja vor 10 Jahren schon so, dass 95% des Budgets sozusagen gebunden waren. Und das hat den Spielraum immer kleiner gemacht, während im Kulturleitbild des Landes immer gestanden ist, Vielfalt fördern. Also diese Schere, gut dotiert, schlecht verteilt, das war bei uns halt auch schon Thema, ja. Das ist auch ein Bild sozusagen bei all dem, was man erreicht hat, ist das etwas, wo wir gesehen haben, da, das sind dicke Bretter zu bohren, wie es so schön heißt. Also das hat es Initiativen gegeben, eben Clemens Pilsel und Tamara Imlinger mit der KUPF-Zeitung, auch Versuche, diese Budgets auch zu visualisieren, zugänglich zu machen, auch sozusagen eigentlich auch transparent zu machen, weil sonst beschäftigen wir uns nur in der Interessensvertretung damit. Und da hat es auch sehr viele Bemühungen gegeben in der KUPF-Zeitung, jetzt im Rückblick betrachtet, da dran zu bleiben und das immer wieder zu thematisieren und zu versuchen, zugänglich zu machen. Wenn man so will, in der Rückschau, vielleicht hat das ein bisschen Vorbereitung auf das, was man dann noch gebraucht hat, also bei Kulturland retten, ja.
1: Wo hat es dich dann weiterhin verschlagen, lieber Richard Schachinger? Also ich habe in der Vorbereitung ja kurz mit dem Thomas Diesenreiter gesprochen und habe ihn gefragt, was fällt dir so ein? Und er, der Thomas hat gesagt, der Ritchie hat das Thema Nachhaltigkeit in die KUPF gebracht und auch in die Kulturszene und nach Oberösterreich und so das Thema Nachhaltigkeit, Klima, da hast du ganz viel bewegt. Innerhalb der KUPF und dann natürlich weiterhin.
0: Ja, tatsächlich ist es die Richtung gewesen, was mich hinzugehört hat, dass mich die Schnittstelle eben Kunst, Kultur und Ökologie sehr interessiert und bewegt. Und es war tatsächlich so, dass am ersten Tag meiner Bildungskarenz angerufen worden bin, ob ich beim Klimabündnis arbeiten möchte. Inhaltliche berufliche Weiterentwicklung betrifft, war es die richtige Entscheidung, ja.
1: Du bist ja nach wie vor auch sehr stark aktiv in der Kulturszene. Du bist ja nicht nur im Klimabündnis tätig, sondern ja auch im OKH Vöcklabruck wahnsinnig engagiert. Was möchtest du jungen Kulturarbeiterinnen und neuen Kulturinitiativen und Kulturvereinen so mitgeben aus deiner langjährigen Praxis und Erfahrung?
0: Tatsächlich den ersten Schritt und die ersten Schritte zu machen. Also das nicht zu groß zu werden zu lassen, die Hürden, die sich auftürmen vielleicht, sondern einmal mit kleinen Schritten beginnen. Das haben wir beim OKH genauso gemacht. Wir haben wirklich Initiativschläge, also das Projekt war letztlich schon auf Eis gelegt und wir haben dann eigentlich begonnen mit Minimaladaptierung und Spendenaktionen im Kleinsten begonnen und wie sich nachher herausgestellt hat, war das genau der richtige Weg, weil wir dann sozusagen hineingewachsen sind und das Projekt mit uns mit. Und ich denke mal, bei der KUPF-Beratung sieht man es auch, wie viele verschiedene Fragestellungen auf einen zukommen können, wenn man kulturarbeiterisch aktiv ist und engagiert ist. Man kann letztlich da, glaube ich, gar nicht vorbereitet sein, unter Anführungszeichen, im Vorfeld, da geht einfach Learning by Doing vor und das macht ja dann auch Spaß, wenn sich die kleinen Erfolge einstellen. Und insofern ist meine Empfehlung anzufangen. Das klingt vielleicht ein bisschen flapsig, aber es ist tatsächlich so, den ersten Schritt setzen, dann wird's schon.
1: Was wünschst du Der Kupf für die Zukunft, beziehungsweise wünschst du dir von der Kupf für die Zukunft?
0: Also ich wünsche alles Gute für die nächsten 40 Jahre, oder? Also auf alle Fälle. Die Kupf, und das möchte ich auch sagen, hat sich auch nach uns da wirklich mit eurem Team großartig entwickelt, vor allem diesen Pfad dann auch nochmal dieses Verständnis auch als NPO zusätzliche neue Angebote zu schaffen, ist es sozusagen perfektioniert worden mit dem Kupfticket zum Beispiel, mit dem Kupfspenden. Also all das sind ja inzwischen Pfeiler der Kupf, die ich großartig finde, diese Neugierde oder dieses Antizipieren können von Entwicklungen beizubehalten, ist die große Frage der Gemeindefinanzierung, die mich sozusagen jetzt sowohl ehrenamtlich als auch hauptberuflich auch beschäftigt, weil wenn Gemeinden sozusagen nur mehr Mangelverwaltung sind, dann wird es sowohl für die Kultur als auch für die Klimaarbeit sehr schwierig vor Ort. Und möglicherweise müssen wir da wieder neue Allianzen schmieden, um da den Gemeinden wieder Spielraum zu geben für zukunftsorientierte Kommunalpolitik und Gestaltung. Das ist ein Thema, was mich beschäftigt. Ansonsten nur das Beste.
1: Danke, lieber Richard, für das Interview und auch danke für dein Engagement und alles Gute.
0: Voll gern, danke fürs Interview.

0: Und zu guter Letzt, wie schon am Anfang bereits erwähnt, sind wir nun in der Gegenwart angelangt. Ihr hört jetzt das Interview von dieser zweiteiligen Geburtstagsausgabe mit Anna Rieder, der derzeitigen Obfrau der KUPF Oberösterreich.
1: Hallo Anna, schön, dass du heute da bist. Ich darf dich gleich fragen, wie bist du zur KUPF gekommen? Also und in welcher Form engagierst du dich bei der KUPF, beziehungsweise wie lange bist du schon dabei?
2: Ich bin ja schon recht lang in verschiedensten Kulturvereinen aktiv. Also ich habe recht jung angefangen, im alten Schlachthof in Wels aktiv zu werden, dann auch beim Jugendmedienfestival Yuki und habe somit so die KUPF ein wenig so am Rande kennengelernt, habe dann auch in dem Bereich zum Studieren angefangen, also mein Masterstudium in Sozialwirtschaft, also so ja, Management im NPO-Bereich, und da hat es dann geheißen, man muss eine Masterarbeit schreiben. Und dann ist es aber relativ schnell, weil ich dann auch die Festivalleitung vom Yuki-Festival übernommen habe, also auch tatsächlich in dem Bereich beruflich aktiv geworden bin, fragt, ob ich gern für den Vorstand kandidieren würde, und da bin ich jetzt 2018. Und der Vorstand der KUPF ist jetzt nicht recht operativ tätig, weil die KUPF ja mittlerweile ein recht großes Team hat auch. Das heißt, wir sind mehr in einer beratenden Rolle, wenn man so will, oder einer absichernden oder korrigierenden auch manchmal. Also wir haben einmal im Monat, mit Ausnahme der Sommermonate, haben wir eine Vorstandssitzung. Das dauert meistens so 3 Stunden. Da wird dann alles Mögliche an aktuellen Themen irgendwie durchbesprochen, vom Politischen bis zu was passiert im Büro. Natürlich auch die ganzen Mitgliederaufnahmen, wann welche Vereine bei der KUPF Mitglied werden wollen. Besprechen wir, ja, was halt so anfällt, kulturpolitischer Gossip und so Dinge. Veranstaltungen, die geplant sind, Workshops, die geplant sind. Genau, und einmal im Jahr fahren wir dann auch auf Klausur. So 2 Tage, da wird dann immer das quasi so ein bisschen die strategischere, langfristigere Planung basiert dann auf Klausur.
1: Welche Themen haben die und die KUPF, seitdem du dabei bist, besonders beschäftigt? Und gibt es Projekte, bei denen du dabei warst, die ihr initiiert habt?
2: Naja, natürlich ist die KUPF immer sehr damit beschäftigt, mit politischen oder gesellschaftlichen Ereignissen. Zum Beispiel war, kurz bevor ich, glaube ich, in den KUPF-Vorstand gekommen bin, war die Kampagne Kulturland retten. Also da ist es darum gegangen, dass das Land Oberösterreich so Budgetkürzungen angedroht hat und man da quasi so eine richtige Lobbying-Kampagne gemacht hat, um quasi aufmerksam zu machen, wie wichtig so Kulturvereine und Kulturhäuser irgendwo sind. Das war so das Erste, was ich so aktiv in meiner Vorstandstätigkeit ein bisschen mitgekriegt habe. Was für mich persönlich immer ganz spannend in den KUPF-Themen ist, sind halt so tatsächlich praktische Themen aus dem Alltag von einem Kulturverein. Da ist ein ganz großes und wichtiges Projekt der KUPF ist natürlich die KUPF-Ticket, weil wir kennen in Österreich sehr viele Ticketanbieter, die so Monopolstellungen haben, wie Event im Ö-Ticket und so weiter, die nicht einmal irgendwie Steuern in Österreich zahlen, was natürlich nicht da ansässig sind. Wir als Kulturvereine wollen natürlich solche großen Firmen nicht unterstützen. Darum war es wichtig, da irgendwo eine Alternative zu schaffen, zu sagen, hey, es ist fair, es ist regional, es ist ja wirklich günstig für Kulturvereine und es ist notwendig und man merkt ja auch, wie es funktioniert und wie es immer mehr irgendwie Anfragen gibt und auch immer mehr personalisierte Lösungen für Vereine und Häuser. Und es ist ein Projekt, das sich cool entwickelt hat. Es hat sich auch, also das war auch einer meiner Berührungspunkte zur KUPF. Die KUPF hat sich ja schon immer sehr um Weiterbildung auch angenommen. Es hat früher die KUPF Academy gegeben, dann hat es wieder Zeit gegeben, da hat es mehr Workshops gegeben und jetzt gibt es gerade den Lehrgang, der so ein Jahr lang dauert, glaube ich so 5 bis 8 Wochenendblocks zu verschiedenen Themen, die einen halt ausstatten, im Kulturbereich arbeiten zu können oder mit Werkzeugen halt ausstatten. Und das habe ich auch irgendwie immer spannend gefunden, wie sich das ein wenig weiterentwickelt hat, weil ich war damals im 2. Durchlauf dieses Lehrgangs und dann auch immer wieder das Reflektieren drüber, die Rückmeldungen der Teilnehmenden und was für Themen sind jetzt wirklich wichtig. Es haben sich die Themen natürlich auch irgendwie immer ein wenig geändert, weil sie ja die Anforderungen ein wenig ändern. Genau, also das war auch immer spannend, herausfordernd natürlich irgendwie so die Corona-Zeit.
0: An dieser Stelle muss ich hier jetzt abbrechen. Das ganze Interview und die ganze Folge könnt ihr euch auf Spotify und Apple Podcasts anhören. Schaltet ein.

0: Und bevor ich jetzt bis zum nächsten Mal sage, hier noch News aus dem Kupfbüro. Im Gespräch Margot Nasal. Am 17. Juni habt ihr die Chance, euch von 16 bis 18 Uhr mit der Kulturdirektorin des Landes Oberösterreich im Kupfbüro zu unterhalten, um aktuelle kulturpolitische Themen zu diskutieren. Bis 19. Juli können sich Personen aus ganz Österreich noch für den Kupf Oberösterreich Kunst- und Kulturmanagement-Lehrgang anmelden. Der Lehrgang richtet sich an Kulturarbeitende, die sich professionalisieren möchten, aber auch an Personen, die einen praxisnahen Einstieg in die Branche suchen. Und unsere Herbstausgabe der Kupf-Zeitung mit dem Thema Übergang sucht Beiträge zu Zugehörigkeit, Generationen und allem, was wir übergeben wollen und können. Honorar sind 3 Cent pro Zeichen. Vorschläge für Text, Illustration, Fotos bis Ende Juni an zeitung@kupf.at schicken. Abspreche und bis Anfang August realisieren. Einreichungen bis 30. Juni 2026. Alle Infos findet ihr auch in der Linksammlung in der Beschreibung. Danke, dass ihr zugehört habt. Das war der Kulturtransfer, der Podcast der Kupf Oberösterreich. Wenn euch die Folge interessiert hat, teilt die Folge weiter und bleibt mit uns im Austausch. Das war die neue Folge des Podcasts der Kupf Oberösterreich. 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Wir bedanken uns und freuen euch in der nächsten Folge über die Geburtstagsausgabe der Kupf-Zeitung mit dem Thema Kupfer zu reden.
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0: Ausmaß von 12 Jahren angerechnet werden können. Wenn man dieses Maximum ausschöpft, muss man nur noch 13 Jahre beim gleichen Arbeitgeber gearbeitet haben, um Anspruch auf die 6. Urlaubswoche zu haben. Die Arbeitswelt verändert sich rasant und ständig. Heute ist kaum noch jemand über so einen langen Zeitraum durchgehend beim selben Dienstgeber beschäftigt. Die Gewerkschaften, der ÖGB und die Arbeiterkammer fordern daher seit langem, das Urlaubsgesetz an die moderne Arbeitswelt anzupassen. Jeder und jede Beschäftigte soll nach 25 Berufsjahren automatisch eine 6. Urlaubswoche erreichen können, egal bei welchen Dienstgebern sie gearbeitet haben. Das waren jetzt einige Beispiele bezüglich der größten Irrtümer im Arbeitsrecht.
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1: Das war Thomas Franz Riegler mit seinem Stück Kann's nicht sein. Zuvor haben Sie gehört die Formation Zug nach Wien mit dem Stück Fingerfarben. Jetzt gibt's ein Lied, das Sie mit hundertprozentiger Sicherheit kennen, wenn Sie in den 80er Jahren Radio gehört haben. Tom Petting ist später unter seinem bürgerlichen Namen Eberhard Forcher selbst zur Radiomoderatorenlegende gewesen. Aber damals war er noch als Musiker mit Tom Pettings Herzattacken im Radio. Und der große Hit war dieser.

Musik aus Salzburg war das. Das war Michael Steinitz alias Stuzi. Take You In hat das Lied geheißen von seinem Album Riverside Tales. Die Gitarristinnen und Gitarristen unter Ihnen kennen ihn vielleicht vom Riverside Guitars Geschäft an der Salzach in der Stadt Salzburg. Da ist der Stuzi quasi der Prinzipal, war in den 90ern schon mit seiner Formation The Seesaw erfolgreich und das war jetzt eine Solo-Nummer von ihm. Jetzt gibt's einen Mann, der in den 70ern in Österreich und Deutschland als Studiobassist sehr gefragt war und dann als Solist eine Weltkarriere gemacht hat. Die Rede ist von Kurt Hauenstein, der sich dann Supermax genannt hat und mit Love Machine zum Beispiel oder Don't Stop the Music große, auch weltweite Hits gelandet hat. Und von Supermax möchte ich Ihnen jetzt ein Lied spielen, Just Before the Nightmare.

aus dem Jahr 2006. Das waren Naked Lunch mit dem Titel Military of the Heart. Jetzt gibt es einen Herrn, ja, was war der alles? Schauspieler, Musiker, Staatssekretär, naja. Hier ist Franz Morak mit Himbeereis.

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Ein junger Songschreiber und Musiker aus Vöcklabruck war das jetzt, Nikolaus Robert Lang mit dem Stück Unheimatslos. Jetzt gibt's ein Stück von einem alten Spätzl von mir, von der Isla Country-Legende Louis Neiderman. Der hat einmal ein Stück von Merle Haggard umgetextet, also ins Österreichische übertragen, und hat daraus das Stück Lebensgefühl gemacht. Hier ist Louis Neiderman.

Eine Band aus den 70er Jahren, die mit dem Lied Schabernack einen Hit gehabt hat, das waren Misthaufen rund um Arthur Lauber mit dem Lied Wer haglig ist, bleibt über. So, jetzt ist man ein bisschen nach was Sentimentalerem. Ein Lied von einer der beiden letzten Ostbahnplatten, Wann die Musik vorbei ist, haben die beiden miteinander geheißen. Also die eine, Wann die Musik, und die andere, vorbei ist. Und da möchte ich Ihnen, obwohl wir erst knapp eine Stunde vorbei haben, ein Lied vorspielen mit dem Titel Der Anfang vom End. Herr Ostbahn und die Combo.

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1: Ja, diesen Herrn aus Tirol habe ich einmal beim Sprudel, Sprudel und Musikfestival in Gössel am Grundlsee gesehen. Grüße zum Franz Steiniger. Hoffentlich wird's wieder mal was mit dem Sprudelfestival. War immer sehr toll. Das war Martin Klein mit seinem Stück Auf der Veranda. Ja, und einen, den ich öfters beim Festival des politischen Liedes in Weißenbach am Attersee gesehen habe, das ist immer so um das Sonnwendwochenende herum im Europacamp, ist natürlich der legendäre, ewige Sigi Maron, auch schon 10 Jahre her, dass er leider verstorben ist, viel zu früh. Hier ist Sigi Maron mit einer frühen Aufnahme, Schön ist das Leben.

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Das war eine Aufnahme aus dem Jahr 1972, eine Formation, die in dieser Zeit, Anfang der 70er Jahre, ein paar Hits gehabt hat. Die Madcaps waren das mit dem Stück Non Na, übrigens verfasst von keinem Geringeren als Georg Danzer. Ich habe Ihnen ja zuerst schon den Stutzi vorgespielt aus Salzburg vom Riverside Gitarrsgeschäft. Den habe ich damals kennengelernt, aber schon in den 90ern, als er noch für das Salzburger Musikhaus Kiwi gearbeitet hat. Und dort hat auch eine Dame gearbeitet, die ich dort kennengelernt habe. Die hat dann auch eine CD aufgenommen, auch eine Musikerin, die habe ich dann auch gemeinsam mit dem Stutzi im Kino ebenso gesehen, Melanie Meyer alias Mel. Und von ihr möchte ich Ihnen jetzt auch ein Lied vorspielen, wiederum Musik aus Salzburg. Hier ist Mel mit In My Dreams.

Eine Formation namens Paleo mit dem Stück Geckummer mal aus dem Jahr 2022, produziert übrigens von Robi Musenbichler, eine steirische Gitarristenlegende, der unter anderem mit Boris Bukowski das Lied Kokain gemeinsam geschrieben hat. Jetzt gibt's eine Musikerin aus Wien zu hören, die durfte ich ja mal interviewen. Das war recht schön, so auf einer Bank in der Wiener Praterallee sind wir eine Stunde gesessen. Die Rede ist von Violetta Parisini, die habe ich auch dann einmal live erleben dürfen bei den Salzkammergut-Festwochen. Da hat sie bei der Bootswerft Frauscher in Gmunden gespielt. Vielleicht verschlägt es sie ja wieder einmal in Salzkammergut. Jetzt werde ich Ihnen ein Lied von Violetta Parisini vorspielen. Wie hörst du?

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Das war die Band Banjo Banjo mit Dirf im Wald und das war der Austronom für diese Woche. Ich hoffe, es war wieder was für Sie dabei und ich hoffe, es wird auch beim nächsten Mal wieder was dabei sein für Sie. Immer wieder am Sonntag 15 bis 17 Uhr beziehungsweise mit der Wiederholung 14 bis 16 Uhr am darauffolgenden Mittwoch. In diesem Sinne, ich hoffe, Sie schmelzen nicht und können sich noch einen gemütlichen Nachmittag machen. Bis zum nächsten Mal. Ich bin Manfred Madlberger und Sie nicht.

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0: Ohne eine wechselseitige Vereinbarung zwischen Arbeitgeber und Arbeitnehmer gibt es keinen Urlaubskonsum. Bei dieser Vereinbarung ist sowohl auf die Erfordernisse des Betriebes als auch auf die Erholung der Beschäftigten Rücksicht zu nehmen. Jedenfalls gilt, dass der Urlaub bis zum Ende des Urlaubsjahres, in dem er entstanden ist, zu verbrauchen ist. Achtung, Urlaubsanspruch kann auch verjähren. Grundsätzlich verjährt der Urlaubsanspruch nach 2 Jahren ab Ende des Urlaubsjahres, in dem er entstanden ist. Das heißt, es sollen eigentlich nicht mehr als 3 komplette Jahresurlaube stehen. Ausnahme beim Verfall ist, dass der Urlaub nicht verfallen kann, wenn er nicht verbraucht werden konnte, weil man entweder länger krank war oder der Arbeitgeber den Urlaubsverbrauch nicht ermöglicht hat, dann verjährt der Urlaub nicht. Im Zusammenhang mit Kündigungen glauben auch viele Dienstnehmer, dass es für eine Kündigung einen guten Grund braucht. Das ist so nicht zutreffend. Kündigungen können jederzeit ohne Begründung und unter Einhaltung der dafür erforderlichen Kündigungsfristen ausgesprochen werden. Das ist der Unterschied zur fristlosen Entlassung. Bei der fristlosen Entlassung braucht es triftige Gründe, wie etwa Arbeitsverweigerung, Pflichtverletzungen oder strafbare Handlungen, wie zum Beispiel Diebstahl, Veruntreuung oder Gewaltanwendung. Ist eine Entlassung unberechtigt, kann sie mit Unterstützung der Arbeiterkammer rechtlich bekämpft werden. Das geht auch bei Kündigungen, die wegen eines unzulässigen Motivs erfolgen oder die sozialwidrig sind, also die wesentliche Interessen von Arbeitnehmern beeinträchtigen. Solche unzulässigen Kündigungen können binnen 2 Wochen ab Zustellung oder Ausspruch der Kündigung beim Arbeits- und Sozialgericht angefochten werden. Auch hier hilft die Arbeiterkammer oder die Gewerkschaften gerne weiter, wenn es dazu Fragen gibt. Ein weiteres Thema im Zusammenhang mit Irrtum und Arbeitsrecht ist das Dienstzeugnis. Viele Arbeitnehmer glauben, dass sie automatisch ein Dienstzeugnis bekommen, wenn ein Arbeitsverhältnis endet. Dazu ist zu sagen, dass die Dienstnehmer prinzipiell ein Recht auf ein Dienstzeugnis haben. Dieses muss aber vom Arbeitgeber nicht automatisch ausgestellt werden. Die Arbeitnehmer müssen es vom Arbeitgeber verlangen. Die Kosten für die Ausstellung muss der Arbeitgeber tragen. Und er muss dafür sorgen, dass das Dienstzeugnis den gesetzlichen Anforderungen entspricht. Es muss Angaben zur Person, der Bezeichnung des Arbeitgebers, zur Dauer und Art der Tätigkeit enthalten. Einen Anspruch auf ein Zeugnis, das die Qualität der Arbeitsleistung beschreibt, haben die Arbeitnehmer nicht. Wichtig ist, ein Dienstzeugnis darf keinesfalls Formulierungen enthalten, die es dem Arbeitnehmer erschweren, eine neue Arbeit zu finden. Wenn Sie sich nicht sicher sind, lassen Sie das Dienstzeugnis durch die Arbeiterkammer überprüfen. Finden wir einen Pferdefuß im Dienstzeugnis, dann können wir ein korrekt ausgestelltes Dienstzeugnis verlangen. Das waren jetzt einige Beispiele bezüglich der größten Irrtümer im Arbeitsrecht.
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0: und Kunst werden begrüßt in meinem roten Bus. Lisas Jazzbus.
1: Ja, hallo, heute gibt's wieder eine neue Gästin, und zwar die Elfi Eichinger aus Wien oder Grundlsee. Sie ist viel unterwegs, sagen wir so. Sie ist Sängerin und war lange Zeit auch Professorin an der MDW und genau, Pianistin ist sie auch noch dazu und Komponistin. Pardon. Sie war lange Zeit Lehrende, also Professorin an der MDW und an der Anton Bruckner Privatuniversität. Und jetzt ist sie freischaffende Musikerin, Komponistin, Sängerin. Willkommen, Elfi.
2: Ja, vielen, vielen Dank für die Einladung. Bin froh, dass wir uns im Porgy getroffen haben und dadurch das entstanden ist. Ich war wirklich viele Jahre, sehr viele Jahre an der Bruckner Uni und bin aber noch immer an der MDW. Aber es ist das letzte Semester. Also mit dem Sommersemester jetzt gehe ich an der MDW auch weg und in Pension. Und vor allem auch deswegen, also erstens mal, ich könnte noch zwei Semester bleiben, aber ich habe so viel zu tun, also ich habe vor allem so viele Kompositionsaufträge und ich bin sehr ausgelastet und ich freue mich einfach auf diese Zeit, wenn ich ein bisschen die Zeit selber einteilen kann und eben, wie du schon gesagt hast, pendle ich ja zwischen Grundlsee, wo ich eben seit 20 Jahren bin mit meinem zweiten Ehemann, der aus Grundlsee ist, und Wien und auch dem Mühlviertel. Und insofern, wenn ich das pendeln, wenn ich immer ein bisschen länger an einem Ort sein kann, auf das freue ich mich.
1: Das kann ich gut verstehen, ja. Aber als Musiker und Musikerin ist man halt viel reisender. Im Mühlviertel bist du auch noch, hast du auch noch ein Standbein? Ja.
2: Im Mühlviertel habe ich schon sehr lange ein Standbein. Also das ist in St. Oswald bei Freistadt. Das ist ein kleines Häuschen, das mir meine Eltern vererbt haben. Und für mich und auch meine Kinder und jetzt natürlich auch für meinen Mann ein absoluter Rückzugsort ist. Also vor allem für meine kleinen Kinder. Ich habe es eine Zeit lang dann vermietet gehabt, weil es einfach zu viel ist, an drei Plätzen zu sein. Jetzt, wo ich dann sozusagen eben mehr Zeit habe und mir aussuchen kann, wo ich eine Woche oder zwei Wochen oder so bin, bin ich ganz glücklich da über das Mühlviertel, weil das eben sehr, sehr ruhig ist und weil es keinen Tourismus gibt. Der See in Grundlsee ist natürlich traumhaft und ich bin sehr dankbar, dass ich sozusagen eben auch durch Heirat und also dass wir eben diese drei Plätze haben dürfen. Und Wien ist sowieso natürlich, ich bin in Wien hauptgemeldet und werde immer in Wien hauptgemeldet sein. Wien ist für die Kultur und mein kulturelles Schaffen, also ich meine, komponieren tue ich dann nur mehr im Mühlviertel oder in Grundlsee, im Rückzug sozusagen, aber Wien ist einfach extrem wichtig zum Konzerte gehen, auf das freue ich mich schon total, dass ich nur mehr in Konzerte gehe, weil ich gehe gern in die Konzerte meiner Studierenden, ich bin noch mit ganz vielen in Kontakt und das ist einfach für mich sehr bereichernd.
1: Ja, zum Studium. Fällt mir gleich ein, also das war ja eigentlich auch der Moment, wo wir uns kennengelernt haben, wo wir uns kennenlernen durften. Und zwar habe ich in deinem Ensemble spielen dürfen, im New Vocal Music Ensemble. Und das war für mich ganz, also ganz eine besondere Zeit, sehr bereichernd, auch die Arbeit, wie du herangehst an die Musik, wie diese Probenarbeit so stattgefunden hat und auch wie wertschätzend du mit den Kompositionen von den eigenen Studenten und Studentinnen umgegangen bist, weil wir haben ja nur Eigenkompositionen gespielt und die waren ziemlich cool, also sehr, sehr schräg auch und besonders, aber man hat jeden Einzelnen rausgekehrt und jeder hat seinen Platz gehabt und jede, und es waren auch sehr spannende Instrumentierungen und das war ist auch eine der Sachen, die mir das Studium erklärt hat, mir gelehrt hat, sozusagen. Und zwar, dass man mit allen möglichen Besetzungen sehr spannende Musik schaffen kann. Und das habe ich mir natürlich unter anderem

mich sehr über das New Vocal Music Ensemble und ich höre das tatsächlich von wirklich sehr, sehr vielen. Und das muss ich sagen, das rührt mich und das freut mich, weil ich habe wirklich mein ganzes Herzblut dafür gegeben, die Studierenden zu unterstützen auf ihrem Weg. Und deswegen eben Eigenkompositionen und auch der Mut zum Komponieren, der Mut, andere, weil wir haben einfach die, es waren halt immer sehr viele Vokalistinnen, was natürlich klar war, aber das zu tragen und andere Besetzungen durchzuführen und eben das ist ja für mich, also das war so eine spannende und tolle Arbeit, auch auspowernd natürlich, weil wir haben uns alle ordentlich eingehängt, ich auf jeden Fall und ihr auf jeden Fall auch, weil wir haben tolle Konzerte gespielt und das möchte ich niemals missen. Und mein eigener Werdegang ist eben so, dass ich tatsächlich, also wir sitzen jetzt hier in Vöcklabruck und es war für mich auch berührend, weil ich schon lange nicht in Vöcklabruck war und dir ja gerade vorhin erzählt habe, dass ich da an der Musikschule bereits mit 15 unterrichtet habe, ins Gymnasium gegangen bin und gleichzeitig bin ich aber schon ans Mozarteum gefahren mit circa 11,5, 12 Jahren mit Klavier. Und da hat es kein Handy gegeben oder irgendwas. Und ich war eigentlich ein relativ schmächtiges Persönchen und bin da also allein. Zunächst mit meiner Oma, aber nur 2 Monate, weil sie dann leider bei einem Verkehrsunfall ums Leben gekommen ist, was ganz tragisch war, muss ich dann allein fahren. Und dieser doch sehr, sehr, wie soll ich sagen, harte Drill oder so, ich war zu rebellisch letztendlich dann. Also neben der Matura, ich habe sehr früh maturiert, ist das alles irgendwie für mich nur gegangen. Aber nachher wollte ich unbedingt ausbrechen aus dieser doch auch Enge. Ich habe dann nur Gesang studiert, weil ich bin dort quasi am Mozarteum auch entdeckt worden von einem Chorleiter, der hat gesagt, du musst doch Gesang studieren. Und ich habe mir gedacht, um Gottes Willen, ich gehe jeden Abend fort. Ich kann doch nicht Gesang studieren, ich rauche und so weiter und so fort. Habe aber dann bei der berühmten Wilma Lipp, das war eine ganz berühmte Kammersängerin und die eine 18-jährige Königin der Nacht, studiert und ja, und dann so kurz nach der Matura, also mit 17 maturiert, ein halbes Jahr später, habe ich gemerkt, gab es tatsächlich einen Zusammenbruch, würde ich mal sagen. Und ich habe dann schon noch mein Klavierstudium fertig gemacht, auch mein Gesangsstudium, allerdings in Wien. Und ich war einfach unglücklich darüber, dass ich konnte keinen Ton improvisieren. Also das war ja eine Zeit, eine ganz, ganz andere Zeit, als das heute ist. Und wollte eigentlich überhaupt nichts mehr mit Musik machen. Und habe dann Jus studiert, da hat sogar mein Vater gesagt, crazy you. Dann kurz Sinologie, da hat man nicht gesagt, crazy you, aber das hat tatsächlich nur 3 Wochen gedauert. Und dann hat mich die Musik wieder zu sich geholt, allerdings eben in einer anderen Form. Ja. Ich habe Konzert gehört vom Art Orchester, dann von Nouvelle Cuisine und so ist es relativ schnell gegangen, dass ich den Christoph Tschech kennengelernt habe. Ich wollte überall, also die Verzweiflung, dass ich nichts Eigenes spielen kann, war wirklich schlimm, also ganz, ganz schlimm. Aber ich habe dann den von der ERV, Mario Botazzi, habe ich auch irgendwie kennengelernt, der hat mir die ersten paar Tönchen am Klavier gezeigt, was man da machen kann. Weil man ist wirklich mit den 88 Tasten, kannst du perfekt Chopin, Beethoven, was immer alles spielen. Natürlich fehlerfrei, das muss sein in der Klassik, aber du bist einfach unfrei. Und da habe ich mich ganz, ganz langsam befreit. Allerdings war nicht so langsam, es ist dann eigentlich sehr schnell gegangen, weil wir sehr schnell die erste Band mit Christoph Tschech und Maggie Pileski, die erste Band Jubilo 11 gegründet haben. Und das war dann ein Spielfeld der Extraklasse. Da habe ich auch gleich zu komponieren begonnen.

0: Ich war ja lange in Amerika und ich habe schon Erinnerungen, ich habe ja noch Aufzeichnungen und alles Mögliche, ja. Aber ich weiß zum Beispiel nicht mehr ganz genau, wann das alles war, wenn es nicht datiert ist aus dem Heftel, weil ich war ja mehrmals,
1: Okay, was hast du in Amerika gemacht? Das interessiert mich jetzt.
0: ja. Naja, wir haben dann schon Festivals gespielt und mit Jubilo, ja. Und das ist wirklich sehr. Das ist so schnell gegangen, also ich war da quasi, bin ich sehr schnell zu, wie ein Kritiker gesagt hat, zur Diva des Unerhörten aufgestiegen und es ist so viel Presse gewesen und so viel, und wir sind so viel eingeladen worden und dann haben wir da Festivals gespielt, wo eben auch viele Amerikaner gespielt haben und da habe ich etliche, die waren auch immer irgendwie sehr begeistert, vor allem von dem, dass wir halt so was Eigenartiges, Schräges, ganz Eigenständiges machen. Und dann habe ich schon meine große Band gegründet, Arm. Das war also eine große Sache mit drei klassischen Vokalistinnen. Also mir war es eben auch immer ein Anliegen, diese verschiedenen Felder und der Musik irgendwie zu verbinden. Ja? Weil ich komme ursprünglich aus der Klassik. Ich habe in meiner Festwochenproduktion einen klassischen Chor gehabt. Und das ist eigentlich immer wunderbar miteinander gegangen. Also ich wollte jetzt nicht, dass die Klassiker jetzt dann Standard singen müssen, sondern ich wollte die verschiedenen Ebenen einfach in meine Kompositionen zusammenbringen. Und dann habe ich mir 1987 gedacht, ich muss irgendwie nach Amerika gehen. Ich muss einfach, da habe ich schon viele Leute kennengelernt, aber ich muss dort einfach die Szene sehen, vielleicht bleibe ich überhaupt dort. Damals, wie gesagt, hat es kein Handy gegeben. Ich bin in Attnang-Puchheim am Bahnhof gestanden, habe mich von meinen Eltern verabschiedet und habe nicht gewusst, ob ich, wann ich wiederkomme. Also, es war wirklich eine andere Zeit, weil da hat man halt dann einen Brief geschrieben. Also, ich habe halt noch Briefe aus der Zeit und tatsächlich ist es so, dass meine Tante in Amerika gelebt hat, aber in Cleveland. Also, das ist schon weit weg von New York. Ich war natürlich in New York. Und da habe ich sehr schnell sehr viele Musiker, in dem Fall muss ich sagen Musiker und nicht MusikerInnen kennengelernt, weil es waren wirklich tatsächlich alles noch Männer. Und habe mich auch viel, viel später ist dieses Projekt EAQ, Elf-Jähriger Quartett featuring Don Byron. Wir wollten ewig miteinander spielen, weil wir haben damals. Brandon Ross war ein wichtiger, der hat Cassandra Wilson dann produziert und wir waren Best Friends. Also Brandon Ross, Don Byron und ich und eine Andy Ng, eine chinesische Statistikerin oder so. Also wir sind eigentlich jeden Abend irgendwie so zusammengehängt und das war sehr lustig und es war sehr fruchtbringend. Ich bin irgendwie bestätigt worden, dass ich mein eigenes Ding machen muss. Dass ich nie so Jazz spielen werde können, wie es jetzt sozusagen der Ursprung wäre oder so. Ich bin nur mit Dizzy Gillespie gesessen. Das war sehr lustig. Very, very much uptown. Er war sehr lustig. Und ich war halt in vielen Konzerten. Ich habe unglaublich viel Coleman gehört. Und es war irrsinnig inspirierend. Und ich habe aber gleichzeitig schon einen Auftrag gehabt für ein Festival in Köln. Und habe da das neue Programm für meine Band Arm geschrieben. Arm hat er gehabt, zwei Schlagzeuger in besten Zeiten, zwei Saxophonisten, Christoph Tschech hat Klavier gespielt, dann Bass, dann die drei Vokalistinnen, mich, ich habe Klavier gespielt. Also es war ziemlich, Gitarre hat einmal der Helmut Jasper auch gespielt. Also es war ziemlich eine große Besetzung, die sehr, sehr erfolgreich war, aber ich habe es nicht geschafft, das dann ohne Management einfach weiterzutun. Und es gibt zwar echt viele Live-Aufnahmen. Ich habe da jetzt leider gar nichts geschickt, aber wir haben leider nie wirklich ein Album aufgenommen. Das ist
1: Ah, das
0: richtig
1: ist
0: schade,
1: schade.
0: ja, weil es war eine wirklich coole Band. Ja. Sie reden eh immer nur davon, aber ja, jetzt habe ich gerade ein neues Album gemacht, ich weiß nicht. Wie gesagt, vielleicht hört es wer, der Hans machen will.
1: Super, ja, von Don Byron oder deinem Quartett plus Don Byron habe ich auch ein Stück ausgewählt, das wir dann hören werden. Weil das hat mir total gut gefallen, auch wie ihr gemeinsam kommuniziert. Und ich, nachdem ich halt auch unter anderem Bassklarinettistin bin, hat mich das natürlich sehr

0: Mir fällt da auf, also jetzt nicht unbedingt bei den neuesten Sachen, aber vor allem früher hast du da ganz viel so Instrumental-Sounds gemacht und damit improvisiert und das war irgendwie so das, ah, das ist die Elfi, das hat man gehört. Dadurch hast du dich ausgezeichnet unter anderem.
1: Ja, das stimmt. Und Tatsache ist, dass ich das jetzt bei weitem nicht mehr so viel mache, weil das war, also ich hatte ja einfach keine Jazzstimme. Also ich bin aus der Klassik gekommen. Ich hab übrigens 2020 glücklicherweise, das freut mich sehr, damit es mir wer glaubt, dass man, also ich habe Maler aufgenommen mit dem Till Körber. Ich habe ja auch einmal, wie ich noch an der Bruckenuni war, ich weiß nicht, ob du da mal warst, in der Ursulinenkirche immer klassisch gesungen und ich liebe es. Aber diese Aufnahmen sind wirklich sehr toll. Es ist noch, und Winterreise habe ich mit einem aufgenommen und es war sehr, sehr fantastisch. Am 2.2.2020, lustiges Datum, haben wir das aufgenommen. Ich nehme immer, im Übrigen immer sehr schnell auf. Auch das letzte Album haben die Strings in einem, nicht einem Tag aufgenommen und ich glaube, ich danach in 6 oder 7 Stunden. Also wir nehmen immer sehr, ich bin so ein, wir gehen so in diese Hochkonzentration und dann, also entweder nimmt man einen Monat auf, meines Erachtens, oder es wird eh nicht besser. Und ich bin eigentlich zufrieden so, wie es war. Don Byron ist alles Live-Aufnahmen übrigens, ja. Genau, ist alles live. Jetzt habe ich ein bisschen die Frage vergessen. Also mit den Sounds, ja. Und ich habe mich sozusagen, ich habe einfach so viel experimentiert und dazu habe ich auch all meine Studierenden, egal auf welchem Instrument, aber besonders die Vokalistinnen, mit denen hatte ich doch ja am meisten zu tun, gesagt, bitte sitzt euch hier und improvisiert mit der Stimme, weil jede Stimme kann etwas, was eine andere nicht kann. Also das ist so, weil jeder Körper ist anders, jedes Stimmbandel ist anders. Probiert es aus und ich bin halt da auf so viele Sounds gekommen und dann auch gleich verglichen worden natürlich mit Leuten, die ich nicht einmal annähernd kennt habe, die aber dann kennengelernt habe, Meredith Monk zum Beispiel. Und ich bin ja in die Kritiken von Zappa über Schönberg, über Meredith Monk, über, ich weiß nicht, ach so, sogar, wie hat er, The Doors, Jim Morrison. Da war ich am Friedhof, verehrt natürlich. So viel verglichen worden und ich habe so viel überhaupt nicht kennt. Also ich habe das irgendwie so aus mir herausgeschält, würde ich mal sagen. Wobei ich aber der tiefen Überzeugung bin, dass, ja, dass es ja irgendwo eine Verbundenheit gibt. Ja? Also dass es wahrscheinlich nicht so zufällig ist, aber wenn man wen nicht kennt, gibt es halt Elemente, die, und sowieso natürlich, du kannst jetzt nicht so viele Sachen mit der Stimme machen. Natürlich wird wer anderer auf der Welt das auch machen. Ja? Und das war für mich sehr spannend. Ich wollte aber jetzt keine Soundkünstlerin sein. Ich bin zwar da, immer haben sie gesagt, ich singe über 4 Oktaven, was bei einer Frauenstimme überhaupt nicht geht. Also, weil es einfach, ich habe zwar wirklich eine extreme Range, ja, aber mir war das auch nie wichtig. Es ist schön, wenn man das, naja, das habe ich mir schon erarbeitet, nicht? Weil das ist schon die Technik und so. Aber eine Frauenstimme ist einfach, wenn du denkst, kleines C, also eingestrichenes kleines, ja, wenn man da überhaupt oben kommt, ich schon, ich mach's dir, ja, ich schon, aber dann sind wir bei C3, dann sind wir bei 3 Oktaven. Also der allerhöchste Ton, den ich jemals auf einer Aufnahme habe, ist tatsächlich B, über den C3 ist das dann schon B4, glaube ich, ne? Na, B3 ist das noch. B3 ist das noch. Aber das singe ich nicht. Königin der Nacht ist F3. So, hoffentlich vertue ich mich da jetzt nicht komplett. Aber es ist so, aber das war mir nicht wichtig. Ich wollte keine Artistin sein. Ich wollte kein Zirkus sein. Ich wollte, dass es ins Herz geht. Oder in den Geist oder in die Seele. Und deswegen war mir dann die Komposition wirklich wichtiger als die Sounds. Wobei ich das total bewundere, solche Soundkünstlerinnen wie Grazia Beimer, die habe ich sehr gut kennengelernt. Wir haben ein Parallelkonzert gespielt bei den Minoriten in Graz. Das war sehr schön. Also sie hat einen Teil gespielt, ihren Teil. Wir haben uns sehr gut verstanden. Shelley Hirsch war, ich weiß gar nicht, was die jetzt macht, aber die war eine sensationelle Soundkünstlerin. mir ist die Komposition sehr wichtig und ich finde für diese, ich mache immer noch Sounds, aber wie gesagt, die Linie, die musikalische Linie, die andere Form von Improvisation ist mir eigentlich wichtiger, als im Sound zu bleiben nur. Ja. Und außerdem kann ich auf einem Ton so viele verschiedene Sounds machen, also Farben, sagen wir da mal Farben.
0: Ja.
1: Genau.
2: Wir hören jetzt A Call for Help mit und von Elfi Eichinger am Klavier und an den Vocals aus dem Album Follow Me aus dem Jahre 1991.

0: Du hast ja schon viel von deinen Erfahrungen und Erlebnissen gesprochen, aber gibt es eins oder mehrere, die du vielleicht herauspicken kannst, die du auf keinen Fall missen möchtest? Voll schwierig, ich weiß, aber vielleicht, ich meine, das muss ja nicht das Einzige sein, aber vielleicht kannst du mal eins davon erwähnen.
1: Naja, eine natürlich herausstechende Arbeit für mich war meine große Festwochenproduktion Zum Sterben bin ich viel zu jung. Da war ich sehr mutig. Ich war da vorher in New York und ich war sehr viel mit Kolumbianerinnen. Das waren große Freundinnen von mir. Und das Thema Hexen hat mich immer schon sehr beschäftigt. Und dann dachte ich, will etwas, Brucher, die zum Beispiel eine wirklich ganz intensive Begegnung hatte ich mit der spanischen Vokalistin Fatima Miranda. In einem Kloster in Kärnten haben wir miteinander improvisiert. Wir sind uns so entgegengekommen, so Schritt für Schritt, also aufeinander zugegangen und haben da improvisiert und es war magisch. Ja. Und sie hat dann zu mir gesagt, Una Brucher. Und das quasi, du bist eine Hexe. Und wir sind auch immer noch in Kontakt. Sie ist zum Beispiel eine fantastische Soundkünstlerin. Ja. Ja. Das war ein intensives Erlebnis und bei den Festwochen wollte ich dann mit einer eben kolumbianischen Autorin ein Stück über Hexen machen, eine Oper. Ich bin da einfach ganz mutig hingegangen, weil ich habe ja schon bei einer Festwochenproduktion von Matthias Rühe gesungen, Sens hat das geheißen. Und ich dachte, ja, das spreche ich jetzt einfach an. Ich gehe zu dem Intendanten, Klaus Bachler war das damals. Und ja, die wollten meine Musik. Das war irgendwie klar. Aber sie haben dann eigentlich jedes Thema. Es wurde ein ganz anderes Thema draus. Es war ein mühsamer Prozess. Es war ein mühsamer Prozess und sind durch eine Deutsche, sie haben mich dann zusammengespannt mit einer deutschen Regisseurin, Elke Lang, eine ganz sehr, sehr berühmte Frau, leider sehr, sehr früh verstorben. Und da sind wir dann einmal ewig Thema gesucht, weil sie haben das andere Thema rausgehauen. Und dann sind wir miteinander auf die Deutschen Grünen gekommen, weil das eine so tragische Geschichte war. Petra Kelly hat ja die Deutschen Grünen gegründet und sie war ja mit diesem Friedensgeneral, mit dem Gerd Bastian zusammen. Und da gab es dann einen Mord und Selbstmord. Also es ist nie ganz aufgeklärt worden. Er hat sie ziemlich sicher erschossen und sich dann selber. Aber was mich berührt hat, war, dass die ja täglich in den Medien waren und die sind 19 Tage in dem Haus gelegen und keiner hat irgendwas gemerkt. Und das habe ich mir gedacht, wie gibt es das, dass jemand, was ist das für eine Vereinsamung, obwohl man in der Öffentlichkeit steht? Weil das darf ja nicht wahr sein, weil selbst wenn meine Nachbarin, ich glaube, das sind 3 Tage voll, also bei mir sowieso, weil ich habe Kinder, ich bin verheiratet. Aber das habe ich schon so tragisch gefunden, ja. Und das war halt eine einschneidende Sache. Und von den Konzerten her, mit Sicherheit, also da muss ich eigentlich, da greife ich jetzt auf was zurück, was ich nicht selber gemacht habe natürlich, sondern auf Arturo Benedetti Michelangeli, unglaublicher Pianist, der von 10, 9 absagt. Damals, er hat es sich leisten können, er war sehr reich. Begnadeter klassischer Pianist und der hat in Gmunden im Stadttheater ein Konzert gespielt und ich war dort, glaube ich, mit 13 oder 14 mit einer chinesischen Pianistin und ich bin erstarrt. Ich glaube, ich konnte eine Woche nicht mehr schlafen oder nicht mehr, also es war unglaublich. Das war sehr bewegend für mich. Fällt mir jetzt ein. Ja, und natürlich gibt es viele Konzerte, die mich bewegt haben, aber das, glaube ich, war auch so eine, obwohl das was ganz, ja, er hat die Arietta gespielt von der letzten Beethoven-Sonaten, das ist der letzte Satz und das ist so bewegend, das höre ich selber oft. Das Thema ist einfach, ja, man muss weinen, ja, sofort. Also ich. Ja.

0: Was bedeutet für dich Improvisation?
1: Auf jeden Fall nicht herzeigen, was man kann. Also das nervt mich eher, ja. Also Improvisation, ich würde immer sagen, wenn nichts für mich da ist, dann singe ich nichts oder dann spüre ich nichts. Ja, weil es ist wirklich so, man muss sich wirklich diesem Fluss, also aus Aktivität und Passivität, das muss eine absolute Balance haben. Sage ich nicht, dass mir das immer gelingt, überhaupt nicht. Also niemand ist, also ich auf jeden Fall nicht, vollendet. Aber Improvisation bedeutet natürlich Freiheit, absolute Freiheit. Ich bin ja jetzt nicht eine, das sagen auch alle über meine Musik, ob das der Don Byron ist oder der Alex Machacek oder die Streicher oder wer immer, sie sagen immer alle, in meiner Musik nehme ich, ist das auch akkordisch so geschrieben, dass man, wenn man hört und fühlt, würde ich sagen, kann man eigentlich nichts falsch machen. Also es ist ja, es ist nicht gängig, es ist keine gängige Harmonik. Es ist aber, und da haben immer alle gesagt, das befreit sie sehr. Ja? Und lustigerweise hat der Terry Bozzi einmal zu mir gesagt, Schlagzeuger, Zapper und so, und hat viel mit dem Alex Machacek, habe ich gesagt, wieso spielt der Alex bei dir viel besser als bei mir? Oder ja, so. Sag ich, naja.
0: Coole Frage.
1: Naja, ich glaube, weil die Musik einfach, also das ist jetzt schwierig, ja, weil sie einfach weit ist, weil sie Möglichkeiten hat. Also man kann da nicht, man kann keine Fehler machen. Und wobei ich zum Beispiel bei Gitarren-Voicings oder so, da bin ich schon sehr, oder überhaupt Voicings, ich schreibe nicht einfach einen Akkord hin. Mir ist es ganz wichtig, wie der Akkord, in welcher Lage, wie die Zusammensetzung. Ich kann nicht hinschreiben, G7, B9 oder G mal 7, B9 oder irgend sowas. Das interessiert mich nicht so. Ich brauche genau, wie ich es da haben will, aber innerhalb dieser Sachen ist es, glaube ich, sehr frei. Und mich hat Improvisation natürlich enorm befreit. Aber ich bin definitiv keine Vokalistin oder auch Pianistin, die jetzt sozusagen traditionell, ich kann natürlich die ganzen Standards spielen, ich spiele wirklich extrem gut vom Blatt, aber ich habe das jetzt nicht so, also ich habe mir nichts eingelernt oder irgendwas. Für mich ist die Atmosphäre und wie ich zum Beispiel, ich spiele schon so lang Klavier, wie ich da reingreife, haben übrigens die Amis auch in, was spürst du da, was spürst du da? Also ich muss es auch spüren in den Tasten, genauso wie ich die Stimme natürlich genau spüre. Also das, ich sage halt immer, alle, diese aus dem Bauch musizieren, das gefällt mir gar nicht, der Ausdruck. Ich finde, wir haben einen Geist gekriegt, wir haben eben einen Körper gekriegt, wir haben eine Seele gekriegt, wir haben, Technik ist irre wichtig, ja. Also ein irre wichtiges Sache, dass man sich frei bewegen kann. Ohne Technik kann man sich nicht frei bewegen. Aber ob man deswegen schon berührt, ist eine andere Sache. Wir berühren auch Leute, die nur vier Töne kennen, wenn es von innen kommt. Ja. Wir reden ja jetzt schon über die wir da sozusagen was entwickelt haben und studiert haben und so. Aber akademisch finde ich der Musik nie werden. Das passiert oft mit dem Jazz, wo ich mir denke, da hätte sich der Monk umdreht.
0: Wir hören jetzt Red Liquid von der ganz neu, brandneuen Platte von Elfi Eichinger Core 2 mit Joanna Lewis an der Geige, Melissa Coleman am Cello und Peter Herbert am Kontrabass. Viel Vergnügen.

0: Ja, ich vermute mal, nachdem du ja so stark auf dem Klavier kommst, dass du am Klavier komponierst. Stimmt das? Oder sitzt du auch manchmal nur da und singst? Oder sitzt du da und hast du das so im Kopf? Das würde mich nur interessieren.
1: Also ganz, ganz früher, ja. Weil es geht ja irgendwie um Inspiration. Also da, wo ich noch nicht, und ich war sehr lange auch alleinerziehende Mutter, wo da, wo ich noch Zeit hatte, bin natürlich auf Inspirationssuche zunächst einmal gewesen. Und natürlich, obwohl das auch so verpönt war, man darf ja nichts am Klavier, das habt ihr, glaube ich, gar nicht mehr gelernt, aber wir haben ja gelernt, wer darf auf keinen Fall am Klavier, also wenn so ein Blödsinn, man kann alle Mittel hernehmen, um gute Musik zu schreiben, aber wirklich alle. Also da gibt es einfach keine Gesetze. Ja, und Komponistinnen müssen Gesetze immer brechen, weil sonst entsteht ja nichts Neues. Ich meine, das Material gibt es eh für alle, aber wer es halt irgendwie zusammensetzt, das ist halt dann individuell, würde ich sagen. Ja. Also habe ich natürlich am Klavier, ganz klar, auch mit der Stimme ausprobiert, aber auch Konzepte natürlich ausprobiert. Also dieser sogenannte Gebärensprozess, Schaffensprozess, der ist ja der schwierigste. Ich habe jetzt gerade gestern, na, vorgestern, zwar also eine Uraufführung und Wiederaufführung gehabt. Ich habe Vokalquartette geschrieben für das Ensemble-Reihe Zypern Plus. Und das sind Rose Ausländer Texte gewesen, drei kleine Gedichte. Naja, dann ist es wichtig, schreibe ich jetzt sozusagen für meine eigenen Bands oder schreibe ich auf Auftrag? Für wen schreibe ich? Das ist einmal ganz, ganz entscheidend. Ja? Also, und ich bin hängen geblieben da bei dem Schaffensprozess. Da gibt es ein weißes Blatt Papier. Was ist der erste? Was mache ich? Der Dirigent hat mich gefragt am Montag, kenne ich auch gut. Da, schau, der selber ist super Komponist, toller Komponist, Michael Mautner, sagt: Na, was machst du, wenn ein weißes Blatt Papier vor dir ist? Und ich sage: Was ist der erste Zustand? Und ich sage: Verzweiflung. Und alle haben gelacht. Und es ist aber wirklich so, dass sozusagen, ich habe ja dann gelernt, wie meine Kinder noch sehr klein waren, räumlich ist das Gott sei Dank gegangen, dass ich in die hintere Wohnung gehen konnte, oft nur für eine Viertelstunde. Ich habe gelernt, mich in eine solche Hochkonzentration zu kommen, dass mir tatsächlich was eingefallen ist. Immer. Nämlich, und ich muss einmal Material sammeln. Also so wie ich muss unbedingt Material sammeln. So beginnt es. Und ich habe unglaublich viel gesammeltes Material, weil ich ja immer, immer wieder, also eine Zeit lang vielleicht nicht, aber jetzt vor allem auch wieder, immer irgendwas aufschreibe. Auch Texte. Ich hab schon viel verbrannt, also ich habe das Wichtigste exzerpiert, die tragischsten Dinge habe ich verbrannt, in meinem Garten im Müllviertel, Feuerstelle. Auf jeden Fall, also mein Material sammeln. Dann ist auch ein großer Unterschied, gibt es einen Text? Kommt der Text vorher oder kommt er nachher oder kommt er gleichzeitig oder wie ist es? Gibt es ein Thema? Will ich ein langsames, ein schnelles Stück schreiben? Das muss ich mir ja alles auch geistig überlegen. Was ist die Besetzung? Welche Farbe kommt wo? Also gibt so viele Überlegungen, dass letztendlich jeder. Und da ist natürlich ursprünglich sehr viel am Klavier passiert. Dann habe ich gehabt ein Sonic-Keyboard, das war genial. Dann hat es einen Brumm gekriegt, dann wollte es eine Studierende, der habe ich es dann geschenkt, aber ich habe das jahrelang gehabt, das war das erste Ding, was einen Sequencer hatte. Ja. Und natürlich verschiedene Instrumente drauf und so. Ja. Da habe ich da etliches gemacht und jetzt ist es schon so, dass ich Material schaffen tue ich sehr gerne am Klavier. Mittlerweile drucke ich das sofort in den Computer, wenn mir irgendwas gefällt. Ja. Tue ich es einfach so eine Rohgeschichte sofort in den Computer, damit es dort ist. Und mittlerweile arbeite ich auch mit Material, das ich schon am Computer habe. und baue da weiter. Also entscheidend ist ja für mich bei jedem Stück, auch bei jedem Ablauf eines Konzertes, auch wie wir NVM hatten, wie baue ich die Dramaturgie des Sets mit zum Beispiel so wahnsinnig vielen verschiedenen Stücken. Das finde ich extrem wichtig, da eine Dramaturgie reinzubringen. Ja, und so schreibe ich. Über die Stimme, ja, vielleicht Grooves über die Stimme. Ja, auch über die Stimme. Aber ich bin über die Stimme zum Komponieren gekommen. Das ist richtig so. Ob ich jetzt mit der Stimme so viel ausprobiere, ich würde sagen 60% eher Klavier, 65, 35 vielleicht Stimme. Na, auch nur mit dem Hirn geht auch. Also wenn dann schon was dort steht, dann ist sehr viel Hirn. Aussetzen oder anders setzen, wenn das Rohmaterial sozusagen geschaffen ist, da bin ich, glaube ich, sehr wirklich ideenreich, weil ich da mehr, ich habe ja absichtlich nicht Komposition studiert. Das war wirklich mit Absicht, weil ich wollte nicht wieder was über Parallele finden und so. Ich habe bei etlichen Leuten, ich habe gefragt, ob sie mir was zeigen. Ja. Beat Furrer, den ich nach wie vor als Komponisten hochschätze und wo ich gerade zu seinem 70er im Konzerthaus war, bei einer sensationellen quasi Oper über die Begierde. Also ich will jetzt da nicht dilettieren, ich weiß jetzt den Titel nicht mehr, aber wir waren nachher in Kontakt und es war wirklich. Der Beat Furrer ist einer, der alles hört, was er geschrieben hat. Und das ist nicht easy. Aber es war so gut und war wirklich super. Ich war jetzt auch im Brucknerhaus, bei der Bruckner-Symphonie, bei dem Auftragswerk von Christoph Tschech. Ist ganz anders, war auch super, super komponiert. Ich höre mir gern viele, also ich habe auch früher viel gehört, ich habe zum Beispiel Pierre Boulez oder ich habe viel Partitur mitgelesen früher. Mhm. Ich habe ja so auch Jazz-Arrangement studiert, aber nur sehr kurz, weil mich das dann nicht ganz gepasst hat. Das war in Wien, am Konz damals noch. Und das war mir dann ein bisschen zu gängig. Und da hat es geheißen, der Ton ist falsch, und ich habe dann gesagt, wenn der Ton falsch ist, dann bin ich da falsch. Ja, so war das und so. Und jetzt habe ich eine Zeit lang ja gar nicht so viel komponiert, außer für meine Bands, aber jetzt habe ich tatsächlich, der Ursprung war irgendwie Musica Femina, also was die Irene Suche da ins Leben gerufen hat, und jetzt habe ich tatsächlich schon das, glaube ich, vierte Vokalquartett geschrieben und auch ein großes Stück fürs Janus-Ensemble, das Dich muss ich sehen, da bin ich wirklich sehr, sehr stolz drauf, weil das war wirklich recht grandios und das wird jetzt auch wieder nochmal aufgeführt und, glaube ich, kommt auch nach Zürich und nach Feldkirch, und das war sehr bereichernd für mich. Mhm. Ja, ich hoffe, dass ich nochmal ein Musiktheater schreibe, das würde mich doch noch einmal interessieren. Oder, ja, sehr interessieren, ist sehr, sehr viel Arbeit, braucht man ein gutes Thema und braucht man auch den nötigen Auftrag, weil sonst kann man das nicht machen. Mhm. Also für die Schublade habe ich eigentlich nie geschrieben.
0: Ja.
1: Ein einziges Mal, für die Linzer Klangwolke, aber da habe ich noch nicht geschrieben, da habe ich nur das Konzept gemacht. Aber es wurde dann nichts. Vielleicht wird es ja nochmal was.
0: Danke, Elfi, für das tolle Gespräch. Es war extrem inspirierend und bereichernd.
1: Ich danke dir sehr, und ein großer Anlass war natürlich auch das neue Album.

0: Das war eine weitere Folge von Lisas Jazzbus mit Elfi Eichinger zu Gast. Weiter geht's am vierten Mittwoch im Monat mit dem Thema Sängerinnen im Jazz. Ich freue mich, wenn ihr wieder einschaltet zu Lisas Jazzbus jeden zweiten und vierten Mittwoch im Monat um 18 Uhr im Freien Radio Salzkammergut.
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Heute mit einer Sendung über Drinking Songs. Drinking Songs von verschiedensten Artisten mit verschiedensten Themen. Und wir starten mit Bob Wilson, der Texas Playboys und Bubbles in My Beer.

Bob Wills and the Texas Playboys and Bubbles in My Beer. Und auf einer der letzten Compilations von Lucinda Williams ist der Song drauf, der jetzt folgt, nämlich Drunken Angel.

Ja, das war die Lucinda Williams und Drunk mit Drunken Angel. Und ein Künstler, der bei uns weniger bekannt ist, ist Doug Zappanow und er singt Drove Me to Drinking.

Ja, vielleicht ein bisschen zu Unrecht, bei uns nicht so bekannt, Dark Sapanow und Drove Me to Drinking. Und von der neuesten CD Willie Nelsons, nämlich Dream Chaser, kommt der Song Whiskey Wants Me Too.

Ja, mit über 90 Jahren schafft es Willie Nelson immer noch, jedes Jahr eine LP oder CD herauszubringen. Die letzte war im Dream Chaser und der Song war Whiskey Want Me Do. Und ebenfalls von der neuen CD von Old Crow Medicine Show kommt der Song Rye Whiskey.

Ja, das war der Song Rye Whiskey von Old Crow Medicine Show und die CD heißt Union Made, ist wie gesagt ganz neu rausgekommen. Der nächste Song ist von Mary Gauthier, eine kanadische Sängerin und Songwriterin, und sie hat einen autobiografischen Song geschrieben, weil sie sehr lange mit einer Alkoholsucht zu kämpfen hatte. Und der Song heißt I Drink.

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Ja, das war die Mary Gossier mit einem autobiografischen Song I Drink, und drauf passt der Garth Brooks ganz gut mit dem Merle Haggard Klassiker Tonight the Bottle Let Me Down.

Ja, das könnte der Ernst Molden verwenden. Ein Bier gescheiter, ein Budweiser. Gretchen Wilson war das. Und der nächste Song ist ein Tex-Mex-Song, nämlich von den Texas Tornadoes. Und Una Mas Cerveza heißt er.

Ja, der Texas Tornadoes und Una Mas Cerveza, ein Klassiker der Tex-Mex-Szene. Und Whiskey Lullaby wird gesungen von Brad Bailey im Duett mit der Bluegrass-Sängerin Alison Krauss.

0: Tja.
1: Ja, und die nächste Sängerin war auch schon in Bad Ischl zu Gast in der Eishalle, die Kim Kasen. Und sie hat einen Willie Nelson Klassiker gecovert, nämlich Whiskey River.
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Kim Carson mit dem Willie Nelson Klassiker Whiskey River live aus dem Tippi Tenors. Und der nächste Song kommt von der Country Rock Gruppe Commander Cody and His Lost Airmen und heißt Last Call for Alcohol.

Das war der Big L Downing und Beer Drinking People, ein Song, der in Bad Ischl für Begeisterungsstürme gesorgt hat in der Reithalle. Und der nächste und letzte Song ist von Bruce Springsteen und zwar ein Outtake, nämlich die elektrische Version eines Nebraska-Songs und zwar der Titel heißt Johnny 99.

0: Ja, das war die elektrische Version von einem Nebraska-Hit, nämlich Johnny 99 von Bruce Springsteen und der E Street Band. Und das war es auch schon wieder, die Sendung Keep It Country. Wenn es euch gefallen hat, dann hört es nächste Woche wieder zu. Jeden Mittwoch von 19 bis 20 Uhr hier im Freien Radio Salzkammergut. Heinz Macht wünscht euch noch viel Spaß mit den nachfolgenden Sendungen, speziell mit dem Bluesrock-Beisel von und mit Robert Stolz.
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Ich hab das gehört an der Signations. Bluesrock Beisel hat wieder offen. Robert Stolz ist live im Studio am Mikro an den Reglern. Und wir gehen heute zurück zum Blues. Back to the Blues. Jetzt haben wir eh so viel Bluesrock Beisel gemacht. Mit so viel unterschiedlichen Musikarten. War sehr, sehr lässig. Aber ich hab wieder Hunger nach dem Original, nach dem Original. Ja. Und dann ist es so, dass ein halber der Kontinent sein 250. Bestehen feiert. Ich bin sehr amerikanisch einmal gewesen. Ja, jetzt nicht mehr so, aber nichtsdestotrotz, die große Vergangenheit ist wert, dass ich heute anfange mit Ray Charles und In the Heat of the Night. Weiß ja auch, stimmt. Es ist ein bisschen heiß draußen, aber gut heiß. Viel Vergnügen in der nächsten Stunde und Robert Stolz.

am 30. und 31. März und 1. April 1979. Wir hören uns da ein paar Stücke an. Und Queen Ida und The Bonton Sideke Band sind die ersten Kandidaten. Gute Unterhaltung wünsche ich.

Ja, das war die Queen Ida mit ihrer Bonton Sideco Band. Und weiter mache ich jetzt mit The Icebreakers und Albert Collins.

Albert Collins and the Icebreakers, live Ende März, Anfang April 1979 beim New Morning Blues Festival in Genf, in der Schweiz. Ja, ich mache weiter mit Taj Mahal, der auch dort war, Ballad of Stagger Lee und den Statesboro Blues und der Miguel Flores Band und Pyramid, Freight Train und Tobacco Road. Ich hoffe, es taugt euch.

Merci, merci.

Ja, das war's heute im Bluesrock-Päusle im Freien Radio Salzkammer gut. Ich hoffe, es hat euch taugt. Und schaltet wieder ein nächsten Mittwoch zu einer Neuausgabe. Ich hab da das Echo von meinem Handy drinnen, aber abgestellt. Auf jeden Fall noch viel Spaß und gute Unterhaltung bei den nachfolgenden Sendungen. Wünscht euch Robert Stolz. Pfiat euch gut.

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